0: Bundestag ist in erster Lesung über die Pläne der Bundesregierung für eine Einkommensteuerreform debattiert worden. Während SPD-Finanzminister Klingbeil für die Pläne warb, gab es Kritik von der Opposition. Und auch der Regierungspartner Union ist nicht vollkommen zufrieden.
1: Eine Familie mit zwei Kindern, in der beide Elternteile für ein mittleres Einkommen arbeiten gehen, habe durch die Reform 600 Euro mehr im Jahr zur Verfügung, argumentiert Klingbeil, der von einer Entlastung für die Mitte der Gesellschaft spricht. Finanziert werden soll das durch höhere Steuern für alle, die besonders viel verdienen. Die Opposition sagt, angesichts stark steigender Preise bringe die Reform nichts. Noch mehr Entlastung wünscht sich auch die Union. Klingbeil gab sich offen für Ideen. Jan-Henner Reitz zur Nachrichtenredaktion.
0: Frankreich reagiert auf die anhaltenden Schulproteste. Premier Le Cornu hat den kurzfristigen Einsatz von über 3000 Vertretungslehrern angekündigt. Vor allem für die 114 Gymnasien, wo der Lehrermangel am drängendsten sei. Der Premier stellte auch zusätzliches Geld in Aussicht. Die Regierung werde Änderungsanträge zum Haushalt 2027 einbringen, so Le Cornu.
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0: Zum Wetter, die aktuelle Vorhersage des Deutschen Wetterdienstes. Nachts zieht sich der Regen immer weiter in die Alpen zurück. Dort sinkt die Schneefallgrenze auf etwa 1800 Meter. Im Norden gibt es noch einzelne Schauer, sonst lockert es vielerorts auf und bleibt meist trocken. Später kommt im Westen und Nordwesten neuer Regen auf. Die Temperaturen sinken auf 9 bis 2 Grad. Tagsüber zeigt sich im Süden und Südosten noch länger die Sonne. Sonst breiten sich von Westen dichte Wolken und Regen aus. Dazu 10 bis 18 Grad.
2: Das waren die Nachrichten.

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1: Ich bin Dirk Zeitler. Die USA planen eine öffentliche Militärhinrichtung per Livestream. US-Verteidigungsminister Hegseth hat bestätigt, dass die Exekution von Nidal Hassan am 3. Dezember in Fort Hood übertragen werden soll. Trump hat die Hinrichtung genehmigt. Hassan hat 2009 bei einem Massaker auf dem Militärstützpunkt 13 Menschen getötet und 32 verletzt. Es wäre die erste US-Militärhinrichtung seit über 60 Jahren. Nach der Abgeordnetenhauswahl in Berlin haben Linke, Grüne und SPD bekannt gegeben, Sondierungsgespräche über eine mögliche Regierung aufzunehmen. Als Grundlage haben die drei Parteien eine Vereinbarung zu den Themen Antisemitismus und organisierter Kriminalität getroffen.
2: Wir stärken jüdisches Leben und wir nehmen keinen Kontakt zu Personen aus der organisierten Kriminalität auf. Wer sich nicht dran hält, fliegt aus der Regierung oder gleich ganz aus der Partei. Dass so eine Vereinbarung nötig ist, liegt an der Berliner Linkspartei, deren Wahlsieg unter anderem ein Clanchef mitgefeiert hatte. Innerhalb von Grünen und SPD gibt es Warnungen vor einer Zusammenarbeit. Jan-Henner Reitze, Nachrichtenredaktion.
1: Wegen hoher Lebenshaltungskosten und der Konjunkturschwäche kämpfen immer mehr Menschen mit unbezahlten Rechnungen. Im vergangenen Jahr sei der Anteil der Verbraucher mit Zahlungsstörungen auf 8,1% gestiegen. Das zeigt eine Schufa-Auswertung.
3: Die Experten sehen noch keine richtige Verschuldungskrise, aber der Schufa werden von Unternehmen oder Banken deutlich mehr Fälle gemeldet. Viele Menschen tauchen zum allerersten Mal mit Zahlungsproblemen auf. Ihr Anteil wuchs um 12%. Es wurden auch mehr Privatinsolvenzen beantragt, mehr als die Hälfte davon von 30- bis 49-Jährigen und weitere 13% von 20- bis 29-Jährigen. Gründe für den Anstieg der Überschuldung sind laut Schufa vor allem die höheren Preise für Lebensmittel und Energie. Ursula Winkler, Nachrichtenredaktion.
1: Bei einer Waffenkontrolle in der Oberpfalz sind eine Mitarbeiterin und ein Mitarbeiter des Landratsamts Neumarkt erschossen worden. Das teilte die Polizei mit. Der bewaffnete Tatverdächtige hielt sich in der Nacht immer noch in einem Wohnhaus in Berngau verschanzt. Der Mann soll bei einer routinemäßigen Überprüfung auf die beiden Beschäftigten geschossen haben.
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1: Heute im Süden und Südosten nach Nebelauflösung noch lange heiter bis sonnig und trocken. Sonst von Nordwesten und Westen bis zur Oder und Neiße sowie zum Main und zum Hochrhein dichte Bewölkung mit Regen. Im Nordwesten im Verlauf Übergang zu Schauerwetter, vereinzelt Gewitter. Die Luft erwärmt sich auf 10 bis 16 Grad. Im Südosten bei viel Sonne bis 18 Grad.
0: Das waren die Nachrichten.

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1: Ich bin Dirk Zeitler. Nach den tödlichen Schüssen auf zwei Behördenbeschäftigte bei einer Waffenkontrolle in der Oberpfalz hat die Polizei den mutmaßlichen Täter festgenommen. Der 60-Jährige wurde dabei durch Schüsse leicht verletzt, wie eine Polizeisprecherin sagte. Ersten Erkenntnissen zufolge hatte der Tatverdächtige in Berngau bei einer routinemäßigen Überprüfung die beiden Mitarbeiter des Landratsamts Neumarkt erschossen. Mit Gentests kann abgeklärt werden, ob ein Kind mit Down-Syndrom auf die Welt kommen könnte. Wird die Methode mehr und mehr zur Regel? Der Bundestag fordert jetzt eine bessere Datengrundlage und will ein Monitoring einführen.
2: Früher sind werdende Eltern ein großes Risiko eingegangen, um herauszufinden, ob ihr Kind das Down-Syndrom hat. Per Nadel wurde Fruchtwasser durch die Bauchdecke entnommen. Seit einigen Jahren ist es möglich, stattdessen das Blut der Mutter zu untersuchen, deutlich risikoärmer und teils sogar eine Kassenleistung. Eine Gruppe von Abgeordneten aus mehreren Fraktionen will nun untersuchen lassen, ob der Test, der für Einzelfälle gedacht war, bereits zur Routine wird. Die Sorge ist, dass sich Schwangere möglicherweise zu der Untersuchung gedrängt fühlen könnten und Schwangerschaftsabbrüche zunehmen. Ursula Winkler, Nachrichtenredaktion.
1: Nach der Abgeordnetenhauswahl in Berlin haben Linke, Grüne und SPD bekannt gegeben, Sondierungsgespräche über eine mögliche Regierung aufzunehmen. Als Grundlage haben die drei Parteien eine Vereinbarung zu den Themen Antisemitismus und organisierter Kriminalität getroffen.
3: Wir stärken jüdisches Leben und wir nehmen keinen Kontakt zu Personen aus der organisierten Kriminalität auf. Wer sich nicht dran hält, fliegt aus der Regierung oder gleich ganz aus der Partei. Dass so eine Vereinbarung nötig ist, liegt an der Berliner Linkspartei, deren Wahlsieg unter anderem ein Clanchef mitgefeiert hatte. Innerhalb von Grünen und SPD gibt es Warnungen vor einer Zusammenarbeit. Jan-Henner Reitze, Nachrichtenredaktion.
1: Die Anfang Dezember geplante Erschießung eines zum Tode verurteilten Attentäters auf einem Militärstützpunkt im US-Bundesstaat Texas soll per Livestream übertragen werden. Das bestätigte ein Beamter aus dem Pentagon. Der frühere Psychiater des US-Heeres hat 2009 bei einem Massaker auf dem Militärstützpunkt 13 Menschen getötet. Es wäre die erste US-Militärhinrichtung seit über 60 Jahren.
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1: Heute im Süden und Südosten nach Nebelauflösung noch lange heiter bis sonnig und trocken. Sonst von Nordwesten und Westen bis zur Oder und Neiße sowie zum Main und zum Hochrhein dichte Bewölkung mit Regen. Im Nordwesten im Verlauf Übergang zu Schauerwetter, vereinzelt Gewitter. Die Luft erwärmt sich auf 10 bis 16 Grad. Im Südosten bei viel Sonne bis 18 Grad.
0: Das waren die Nachrichten.

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1: Ich bin Dirk Zeitler. Nach den tödlichen Schüssen auf zwei Behördenbeschäftigte bei einer Waffenkontrolle in der Oberpfalz hat die Polizei den mutmaßlichen Täter festgenommen. Der 60-Jährige wurde dabei durch Schüsse leicht verletzt, wie eine Polizeisprecherin sagte. Ersten Erkenntnissen zufolge hatte der Tatverdächtige in Berngau bei einer routinemäßigen Überprüfung die beiden Mitarbeiter des Landratsamts Neumarkt erschossen. Wegen hoher Lebenshaltungskosten und der Konjunkturschwäche kämpfen immer mehr Menschen mit unbezahlten Rechnungen. Im vergangenen Jahr sei der Anteil der Verbraucher mit Zahlungsstörungen auf 8,1% gestiegen. Das zeigt eine Schufa-Auswertung.
2: Die Experten sehen noch keine richtige Verschuldungskrise, aber der Schufa werden von Unternehmen oder Banken deutlich mehr Fälle gemeldet. Viele Menschen tauchen zum allerersten Mal mit Zahlungsproblemen auf. Ihr Anteil wuchs um 12%. Es wurden auch mehr Privatinsolvenzen beantragt, mehr als die Hälfte davon von 30- bis 49-Jährigen und weitere 13% von 20- bis 29-Jährigen. Ursula Winkler, Nachrichtenredaktion.
1: Die bevorstehende Grippewelle wird traditionell für steigende Krankentage unter Beschäftigten sorgen. Über das ganze Jahr betrachtet sorgen aber vor allem psychische Erkrankungen für Fehlzeiten im Job und das mit langen Ausfallzeiten. Das geht aus einer Auswertung der AOK hervor.
3: Auch wenn Atemwegserkrankungen weiterhin die häufigste Ursache für Krankmeldungen sind, sie dauern meist nicht lange. Die meisten sind bei Grippe oder Erkältung im Schnitt knapp 6 Tage krankgeschrieben. Beschäftigte mit psychischen Erkrankungen fehlten dagegen im vergangenen Jahr durchschnittlich fast einen Monat. Besonders betroffen davon sind laut der AOK-Studie Beschäftigte in Callcentern und in der Pflege- oder Kinderbetreuung. Als größte Risikofaktoren für Depressionen oder Burnout sehen Experten neben der Dauerbelastung und ständigen Erreichbarkeit im Job auch politische Krisen. Diana Kramer, Nachrichtenredaktion.
1: Linke, Grüne und SPD in Berlin setzen ihre Sondierungsgespräche fort. Heute geht es ums Geld, konkret um den Landeshaushalt. Die Haushaltslage des Landes gilt als sehr angespannt. In den kommenden Jahren drohen Milliardenlöcher im Etat. Fraglich ist, wie dann die Wahlversprechen der Linken finanziert werden sollen.
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1: Heute im Süden und Südosten nach Nebelauflösung noch lange heiter bis sonnig und trocken. Sonst von Nordwesten und Westen bis zur Oder und Neiße sowie zum Main und zum Hochrhein dichte Bewölkung mit Regen. Im Nordwesten im Verlauf Übergang zu Schauerwetter, vereinzelt Gewitter. Die Luft erwärmt sich auf 10 bis 16 Grad. Im Südosten bei viel Sonne bis 18 Grad.
0: Das waren die Nachrichten.

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1: Ich bin Katrin Müller. Patientinnen und Patienten sollen künftig schneller einen Facharzttermin bekommen. Das planen Union und SPD im Zuge der Gesundheitsreform. Kassenärztechef Andreas Gassen warnt allerdings vor zu hohen Erwartungen. Eine Termingarantie sei eine Nebelkerze, sagte er dem Podcast Lebensretter der Björn-Steiger-Stiftung. Gassen glaubt, dass es nicht funktioniert, dass jeder zu jeder Zeit bei jedem Facharzt, wo er hin möchte, einen Termin garantiert bekommt. Union und SPD wollen ein verbindliches Steuerungssystem über die Hausarztpraxen einführen. Das soll eine Termingarantie darstellen, wie es im Koalitionsvertrag heißt. Nach tödlichen Schüssen auf Behördenmitarbeiter in Berngau in der Oberpfalz hat die Polizei in der Nacht den mutmaßlichen Täter festgenommen. Er hatte zwei Mitarbeitende des Landratsamts Neumarkt erschossen.
2: Der Mann und die Frau wollten am Nachmittag eine routinemäßige Waffenkontrolle durchführen. Da eröffnete der 60-Jährige das Feuer. Anschließend verschanzte er sich in seinem Wohnhaus. Gegen 2.20 Uhr in der Nacht dann der Zugriff. Polizeisprecherin Corinna Wild.
3: Das ist durch ein schlagartiges Eindringen von unseren Spezialkräften der Fall gewesen. Und so konnte man dann den mutmaßlichen Schützen überwältigen und letztendlich dann auch festnehmen.
2: Motiv und weitere Hintergründe sind noch unklar. Moritz Einzel, Nachrichtenredaktion.
1: Wer bekommt in diesem Jahr den Friedensnobelpreis? Das wird am Vormittag in der norwegischen Hauptstadt Oslo verkündet. Die Jury hatte diesmal die Wahl aus 287 Kandidatinnen und Kandidaten. Deutlich weniger als im vergangenen Jahr.
4: Einen klaren Favoriten gibt es in diesem Jahr nicht, auch wenn mit Donald Trump, Papst Leo und der Witwe des russischen Oppositionspolitikers Alexei Nawalny wieder prominente Namen gehandelt werden. Das Friedensforschungsinstitut PRIO in Oslo tippt, dass der Preisträger in diesem Jahr weniger kontrovers sein wird. Was die Welt nun brauche, sei ein Preis, der die Bedeutung der internationalen Zusammenarbeit betone. Eine Organisation, die mit humanitärer Hilfe arbeitet, könnte so ein Kandidat sein. Aus Oslo, Sigrid Harms.
1: In Berlin setzen Linke, Grüne und SPD heute ihre Sondierungsgespräche fort. Dabei soll es um den Landeshaushalt gehen. Die finanzielle Lage Berlins ist sehr angespannt, im Haushalt fehlen Milliarden. Da ist es fraglich, wie Wahlversprechen vor allem von Seiten der Linken bezahlt werden sollen.
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5: Wir schauen auf die aktuellen Temperaturen und die sind recht frisch heute Morgen. In Lübbertsfehn zum Beispiel liegen wir gerade mal bei 9 Grad auf dem Thermometer. In Raudermoor und in Emden-Konrebersweg, da sind wir aber schon zweistellig, da haben wir schon 10 Grad. Der Tag wird heute wieder ziemlich herbstlich. Wir bekommen viele Wolken, immer wieder auch mal Regen. Aber kurze Auflockerungen sind auch mal wieder möglich in der Wolkendecke. Bis 16 Grad sind drin. Morgen bleibt der Tag dann meistens wechselhaft. Und am Sonntag bekommen wir dann zum Beginn des Tages oft noch Regen. Später soll dann auch die Sonne immer mal wieder rauskommen. Und am Wochenende sind bis 15 Grad drin.
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5: Moin Autofahrer, ein Blitzer steht in Emden an der Petkummer Straße. Und sehen Sie auf Ihrem Weg noch weitere Blitzer oder vielleicht auch eine Verkehrsbehinderung? Sagen Sie eben Bescheid, klingeln Sie durch bitte 04921 586 111. Das ist die Radio Ostfriesland Hotline. 04921 586 111. Ich wünsche eine gute Fahrt.
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5: Wir schippern mit Volldampf dem Wochenende entgegen. Wir hissen die Segel und schippern jetzt erst einmal in diesen Freitag gleich mit Enrique Iglesias, vorher mit The Trucks und davor noch mit Musik von Mike and the Mechanics. Ich bin Captain Freeling, volle Kraft voraus.
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0: Einen wunderschönen guten Morgen. Hier ist Radio Ostfriesland. Hey, was Besinnes. Heute ist schon Freitag und ich glaube, das ist für viele von uns schon mal die schönste Nachricht des Tages. Wobei, so ein Freitag hat ja seine ganz eigene Stimmung. Man geht morgens zur Arbeit, weiß aber gleichzeitig, dass das Wochenende schon zum Greifen nah ist. Da fallen einem manchen Dinge doch gleich viel leichter. Und vielleicht haben Sie für die kommenden Tage ja auch was Schönes geplant. Freunde treffen, mit der Familie etwas unternehmen oder einfach mal überhaupt nichts vorhaben. Das kann ja auch manchmal ganz wunderbar sein. Aber noch ist Freitag. Morgen. Und bevor wir uns Gedanken über das Wochenende machen, wollen wir erst einmal gut in diesen Tag hineinkommen. Ich freue mich auf jeden Fall, dass wir wieder gemeinsam in den neuen Tag hineinstarten. Und falls Sie gerade noch in den Federn liegen, heißt es jetzt aber schön ausstrecken und dann geht's rein in den Freitag. Guten Morgen!
1: Guten Morgen, Captain.

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Fleetwood Mac ist es bei Radio Ostfriesland. Go Your Own Way. 6.22 Uhr haben wir es, 8 Minuten vor 6:30. Gleich um 6:30 gibt es die ersten News des Tages aus der Radio Ostfriesland Nachrichtenredaktion mit Vollrad. Vorher noch Musik von Satellite und dem Love Unlimited Orchestra. Die hören wir gleich mit High Step in Hip Dress and Fella. Und vorher noch Musik aus Italien von Ricky Iboveri. Hier ist Mama Maria bei Radio Ostfriesland. Helbert Besinn.

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1: 6.30 Uhr haben wir es jetzt, 6:30.
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2: Mit Volrad Janssen, guten Morgen. Neue Züge für den Nordwesten. Hersteller verschiebt erneut. Die neuen doppelstöckigen Regionalzüge für den Bahnverkehr in Niedersachsen und Bremen verzögern sich zum 7. Mal. Wie der Hersteller Alstom mitteilt, kann die Auslieferung der neuen 34 Züge erst im Jahr 2028 beginnen. Als Grund nennt das Unternehmen Materialengpässe und unvorhergesehene Herausforderungen im Produktions- und Zulassungsverfahren. Zuletzt sollte der Einsatz schrittweise 2027 erfolgen. Die neuen Züge sollen auch zwischen Nordrhein-Mole und Hannover verkehren. Weitere Meldungen aus Ostfriesland im Überblick. Metalltarifauftakt ohne Annäherung. Die Tarifverhandlungen für die rund 130.000 Beschäftigten in der norddeutschen Metall- und Elektroindustrie sind in der ersten Runde ergebnislos vertagt worden. Das teilt die IG Metall Küste mit. Demnach haben die Arbeitgeber die Forderung der Gewerkschaft nach 5% mehr Lohn zurückgewiesen, aber kein eigenes Angebot vorgelegt. Die Gespräche werden am 27. Oktober in Oldenburg fortgesetzt. Brücke beschädigt. Ein Unbekannter hat in Rebsholt die Brücke über den Ems-Jade-Kanal beschädigt. Die Polizei vermutet, dass ein LKW mit Auflieger oder Tieflader gegen den oberen Bereich der Brückenkonstruktion gefahren ist. Durch den Schaden kann die Brücke vorerst nicht geöffnet werden. 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
1: Die aktuellen Temperaturen liegen im zweistelligen Bereich, in Riepe zumindest und auch in Aurich-Haxum. Da haben wir 10 Grad und in Hamsherum sogar 11 Grad und bis 15 Grad sind drin heute. Dazu ist der Tag aber wieder herbstlich. Wir bekommen von allem ein bisschen. Viele Wolken sind dabei, immer wieder regnet es mal, aber auch Auflockerungen in der Wolkendecke sollen heute dabei sein. Morgen am Samstag bleibt es dann wechselhaft und der Sonntag, der gibt dann zum Beginn des Tages oft noch Regen her. Später soll dann die Sonne immer wieder mal rauskommen und dazu auch am Wochenende bis 15 Grad.
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1: Hallo Autofahrer, ein Blitzer steht in Emden an der Petkummer Straße. Und sehen Sie auf Ihrem Weg noch weitere Blitzer oder vielleicht auch eine Verkehrsbehinderung, sagen Sie eben Bescheid bitte. 04921 586 111, das ist die Radio Ostfriesland Hotline. 04921 586 111. Ich wünsche dir gute Fahrt.

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0: 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Wir haben Freitag, den 9. Oktober 2026 und das ist der letzte Schultag vor den Herbstferien in Ostfriesland. Einmal geht's noch los in die Schule und dann ist erstmal 2 Wochen Auszeit angesagt. Vielleicht machen Sie ja in diesem Jahr zu den Herbstferien auch sich mit Ihren Lieben auf den Weg in einen Kurzurlaub. Da können wir uns auch schon drauf freuen. Hier ist Radio Ostfriesland, Helwert Besündes. 6.40 Uhr haben wir es jetzt genau, 20 vor 7. Und hier sind die Neuigkeiten aus Ostfrieslands Polizeidienststellen.
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2: Borkum. Unbekannte haben in der Redestraße ein Fenster eines Gastronomiebetriebes beschädigt. Außerdem wurden rohe Eier gegen das Gebäude geworfen. Der Schaden liegt bei einigen 100 Euro. Wer Angaben machen kann, wird gebeten, sich bei der Polizei zu melden. Große Feen. Ein Mann auf einem Leichtkraftrad ist auf dem Postweg von der Polizei kontrolliert worden. Dabei kam heraus, dass der 41-Jährige keine Fahrerlaubnis hatte. Er muss sich in einem Strafverfahren verantworten. Aurig. In der Innenstadt wurde ein E-Bike gestohlen. Das Fahrrad stand von Sonntagabend bis Montagmittag in der Schützenstraße. Hinweis auf den Verbleib des E-Bikes nimmt die Polizei entgegen. Emden. Auf einem Parkplatz in der Johann-Wessels-Straße wurde ein Auto zerkratzt. Zeugen werden gebeten, sich zu melden.
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0: Jeanette Porquette Vas. Hier ist Radio aus Friesland. 6.51 Uhr haben wir es jetzt. Ganz genau 9 Minuten vor 7.
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2: Moin, ich bin Sabine Schiermeier aus Emden. Am 24. Juni feiern wir den Johannistag, am 28. Juni den Siebenschläfertag. Die Bedeutung beider Tage für die Landwirtschaft klingt bis heute in den Bauernregeln nach. Bis Johanni kann gepflanzt werden. Danach reifen Gerste und Hafer und man darf Heu machen. Wenn die Johanniswürmer glänzen, dann darfst du richten deine Sensen. Die Rhabarber- und Spargelernte ist dagegen vorüber. Kirschen rot, Spargel tot, heißt es lapidar. Und regnen darf es nun für eine gute Ernte möglichst gar nicht mehr. Vor Johanni kann das Land erweichen, nachher reicht's, wenn alte Weiber kreischen. Was uns heute schmunzeln lässt, hat einen ernsten Hintergrund. Welch Unglück waren früher noch mehr als heute, ein Hagelschauer oder ein Dauerregen über viele Wochen. Gerade die Lostage konnten entscheidende Wendetage in der geheimnisvollen Schöpfungsordnung sein, von denen das eigene Los abhing. Da wurden Helfer gebraucht, die im Himmel gut Wetter machten. Die Flammen des Johannisfeuers sollten böse Geister bannen und der heilige Johannes und die heiligen sieben Schläfer für ein glückliches Geschick und eine gute Ernte sorgen. Denn werden die sieben Schläfer nass, regnet's noch lange Fass um Fass. Vom Himmel also hängt in diesen Wochen das Leben ab. Das Wetter prägt unser Los. Gesegnet der, der die Zeichen lesen kann.
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0: Bruce Springsteen bei Radio Aschenstein Dancing in the Dark. Und damit ist es jetzt 7 Uhr geworden.
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2: Ich bin Katrin Müller. Patientinnen und Patienten sollen künftig schneller einen Facharzttermin bekommen. Das planen Union und SPD im Zuge der Gesundheitsreform. Kassenärztechef Andreas Gassen warnt allerdings vor zu hohen Erwartungen. Eine Termingarantie sei eine Nebelkerze, sagte er dem Podcast Lebensretter der Björn Steiger Stiftung.
3: Arzttermine zum Wunschtermin jederzeit, das kann nicht funktionieren, sagt Gassen. Er schlägt stattdessen vor, dass vor allem medizinisch dringende Fälle schneller versorgt werden, unabhängig davon, ob jemand gesetzlich oder privat versichert ist. Union und SPD planen ein neues System, um das Warteproblem zu lösen. Danach sollen Patienten erstmal zum Hausarzt gehen und der überweist sie dann, wenn nötig, zum Facharzt. Claudia Wächter, Nachrichtenredaktion.
2: Die geplante Erschießung eines zum Tode verurteilten Attentäters auf einem Militärstützpunkt im US-Bundesstaat Texas soll per Livestream übertragen werden. Das bestätigte US-Verteidigungsminister Pete Hegseth auf der Plattform X.
4: Die letzte öffentliche Hinrichtung in den USA liegt fast ein Jahrhundert zurück. 1936 war das, noch vor dem Zweiten Weltkrieg. Deshalb ist die Aufruhr nun groß. 2009 hat ein damaliger Psychiater des US-Heeres auf einem Militärstützpunkt 13 Menschen getötet. Anfang Dezember soll er nun hingerichtet werden und das soll über einen Livestream gezeigt werden. Den demokratischen Senator Chris Murphy erinnert das an die Terrormiliz Islamischer Staat. Öffentliche Hinrichtung bezeichnet er als mittelalterlich. Franziska Spieker, Washington.
2: Heute wird bekannt gegeben, wer den Friedensnobelpreis bekommt. Die Jury wählt aus 287 Kandidatinnen und Kandidaten aus. Auch US-Präsident Donald Trump soll wieder unter den Nominierten sein. Dass er den Preis bekommt, der als wichtigste Auszeichnung der Welt gilt, dürfte jedoch in diesem Jahr genauso unwahrscheinlich sein wie im letzten. Den Führerschein machen könnte bald günstiger werden. Verkehrsminister Steffen Bilger hat erstmals konkrete Zahlen genannt. Fahrschüler könnten mehrere hundert Euro sparen, im besten Fall sogar bis zu 1.000 Euro. Das sagte Bilger der Welt. Aktuell kostet der Führerschein der Klasse B im Schnitt rund 3.400 Euro. Mehr digitaler Unterricht und weniger Bürokratie sollen die Kosten senken. Die neuen Regeln sollen möglichst Anfang 2027 greifen.
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0: In Wehna, in Schirum und bei Ihnen in Klostermoor liegen wir im Moment bei 10 Grad auf dem Thermometer. Dazu wird dieser Tag heute wieder wechselhaft und herbstlich. Wir kriegen viele Wolken, immer wieder mal Regen, aber auch mal kurze Auflockerungen in der Wolkendecke. Und dazu sind heute bis 16 Grad drin. Morgen wird es ein bisschen frischer, da bleibt es dann wechselhaft bei 15 Grad. Und am Sonntag bekommen wir dann zum Beginn des Tages oft noch Regen. Später soll dann auch immer mal wieder die Sonne rauskommen. Von allem gibt es also an den nächsten Tagen ein bisschen.
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0: Da schauen wir auf einen Blitzer, der bei uns auf der Liste steht, und zwar aufgebaut in Emden an der Petkomer Straße. Und sehen Sie auf Ihrem Weg noch weitere Blitzer oder vielleicht auch eine Verkehrsbehinderung, rufen Sie mich eben an hier oben auf der Brücke 04921 586 111. Das ist die Radio Ostfriesland Hotline 04921 586 111. Ich wünsche eine gute Fahrt, kommen Sie gut an.
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0: Gemeinsam schippern wir in Richtung Wochenende und wir starten in die neue Stunde gleich mit Musik von Gianna Nannini, Bello e Impossibile. Vorher noch ein toller Klassiker von der Spencer Davis Group, Keep on Running. Ich bin Captain Frieling, moin mit Nanne.
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0: Eine coole Stimme mit einem coolen Song. Gianno Nannini bei Radio Astrichtern. Bello, e impossibile. 11:07 haben wir es mittlerweile. 7:11 Uhr. 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
2: Obst ernten. 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

0: Giorgio und Lucky Lucky. Hier ist Radio aus Friesland. 20 Minuten nach 7 haben wir es. Ich wünsche Ihnen einen entspannten Morgen. Lange ausschlafen, verreisen oder einfach den Urlaub zu Hause in Ostfriesland genießen. Heute steht nun der letzte Schultag für die Schüler an. Danach beginnen die Herbstferien. Das bedeutet für die Schüler, dass sie den Schulstress für 2 Wochen vergessen können. In vielen Familien nehmen sich zur Herbstferienzeit ja auch die Eltern frei, um gemeinsam vielleicht in einen Kurzurlaub zu fahren. Wie ist das denn bei Ihnen? Was planen Sie denn für die Herbstferien in diesem Jahr?
1: Ich werde den Herbst genießen.
2: Erstmal ausruhen mit der Familie zu Hause. Und ich hatte vor, einen Juleika-Schein zu machen auf einer Insel.
3: Ja, aber ich bin mit meiner Frau zu Hause, haben wir schon Gemüsegarten, haben da sehr viel zu tun.
4: Also ich feiere jetzt den Geburtstag von meiner Schwester und wir sind noch auf einem Turnier in Bad Zwischenahn.
5: Ja klar, und okay, na, man fährt ja weg, ne? Nach Portugal.
0: Ja, egal, ob Sie in den Urlaub fahren oder in unserem schönen Ostfriesland bleiben, ich wünsche Ihnen auf jeden Fall eine schöne Herbstferienzeit. Und falls Sie dann in den Urlaub fahren, müssen Sie nicht auf die schönsten Oldie-Hits zum Mitsingen vergessen. 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Ich wünsche Ihnen einen entspannten Freitag. Das Radio Ostfriesland jetzt mit den Gypsy Kings.

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1: Hey, was bist du? 7:30 haben wir es. 7:30.
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2: Mit Volrad Janssen. Guten Morgen. Neue Züge für den Nordwesten. Hersteller verschiebt erneut. Die neuen doppelstöckigen Regionalzüge für den Bahnverkehr in Niedersachsen und Bremen verzögern sich zum 7. Mal. Wie der Hersteller Alstom mitteilt, kann die Auslieferung der neuen 34 Züge erst im Jahr 2028 beginnen. Als Grund nennt das Unternehmen Materialengpässe und unvorhergesehene Herausforderungen im Produktions- und Zulassungsverfahren. Zuletzt sollte der Einsatz schrittweise 2027 erfolgen. Die neuen Züge sollen auch zwischen Norddeich-Mohle und Hannover verkehren. Weitere Meldungen aus Ostfriesland im Überblick. Metall-Tarifauftakt ohne Annäherung. Die Tarifverhandlungen für die rund 130.000 Beschäftigten in der norddeutschen Metall- und Elektroindustrie sind in der ersten Runde ergebnislos vertagt worden. Das teilt die IG Metall Küste mit. Demnach haben die Arbeitgeber die Forderung der Gewerkschaft nach 5% mehr Lohn zurückgewiesen, aber kein eigenes Angebot vorgelegt. Die Gespräche werden am 27. Oktober in Oldenburg fortgesetzt. Brücke beschädigt. Ein Unbekannter hat in Rebsholt die Brücke über den Ems-Jade-Kanal beschädigt. Die Polizei vermutet, dass ein LKW mit Auflieger oder Tieflader gegen den oberen Bereich der Brückenkonstruktion gefahren ist. Durch den Schaden kann die Brücke vorerst nicht geöffnet werden. Neues aus Ostfriesland, da fahren Sie immer zuerst bei uns.
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1: Wir starten zweistellig in den neuen Tag. 10 Grad haben wir im Moment in Hollen und in Emden-Borsum und 11 Grad in Letzdorf. Aber es ist auch weiterhin ziemlich herbstlich in Ostfriesland. Wir kriegen viele Wolken, immer wieder auch mal Regen. Mal kurze Auflockerungen sind in der Wolkendecke heute über den Tag auch noch möglich. Und die Top-Temperatur liegt heute so um 16 Grad. Morgen bleibt es wechselhaft. Und am Sonntag bekommen wir dann zum Beginn des Tages auch oft noch Regen. Später soll dann auch immer mal wieder die Sonne rauskommen. Und die Top-Temperatur am Sonntag und am Wochenende generell liegt dann so um 15 Grad.
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1: Moin Autofahrer, in Emden wird geblitzt an der Petkumer Straße und sehen Sie auf Ihrem Weg noch weitere Blitzer oder vielleicht auch eine Verkehrsbehinderung, rufen Sie eben an bitte 04921 586 111. Das ist die Radio Ostfriesland Hotline 04921 586 111. Kommen Sie gut an, ich wünsche eine gute Fahrt.

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0: Simon und Garfunkel, Cecilia bei Radio Ostfriesland. 20 Minuten vor 8 ist es damit geworden. Ganz genau 7.40 Uhr haben wir es jetzt. Wer bekommt in diesem Jahr den Friedensnobelpreis? Das wird heute Vormittag in der norwegischen Hauptstadt Oslo verkündet. Die Jury hatte dieses Mal die Wahl aus 287 nominierten Menschen und Organisationen, deutlich weniger als im vergangenen Jahr. Sigrid Harms berichtet für Radio Ostfriesland aus Oslo. Sigrid, wer ist denn alles nominiert? Wer gehört alles zu den Nominierten?
1: Ja, das ist ja offiziell nicht bekannt. Das Nobelkomitee hält die Listen der Nominierten nämlich 50 Jahre lang geheim. Aber es gibt ja immer wieder Leute, die öffentlich machen, wen sie vorschlagen. Und demzufolge dürften US-Präsident Donald Trump, Papst Leo, die Klimaaktivistin Vanessa Nakate aus Uganda und Julia Nawalnaja, die Witwe des russischen Oppositionspolitikers Alexei Nawalny, nominiert worden sein. Bei den Organisationen sehen die Wettbüros die Emergency Response Rooms in Sudan und Save the Children ganz vorn.
0: Was glaubst du denn, hat US-Präsident Donald Trump eine Chance?
1: Also wenn du mich fragst, eher nicht. Alfred Nobel wollte, dass der Friedenspreis an jemanden vergeben wird, der zur Verbrüderung der Völker und zur Förderung des Friedens beiträgt. Das Friedensforschungsinstitut PRIO hier in Oslo geht deshalb davon aus, dass in diesem Jahr eher Organisationen ausgezeichnet werden, die auf Zusammenarbeit setzen. Die vielen Konflikte in der Welt zeigen uns die Folgen des Krieges und wie wertvoll internationale Zusammenarbeit ist, sagt der PRIO-Chef Håkon Jelløf.
0: Na, dann warten wir mal ab, wer denn den Friedensnobelpreis 2026 dann bekommt. Gegen 11 Uhr heute Vormittag soll der Preisträger bekannt gegeben werden. Und sobald es dazu was Neues gibt, hören Sie es hier bei uns. 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

The Real Thing bei Radio Aslistan. You to me are everything. 7.48 Uhr haben wir es mittlerweile, 12 Minuten vor 8. Normalerweise liegen Strohballen in Ostfriesland ja friedlich auf einem Feld herum. In Dornumersiel ist das allerdings anders. Da werden sie am Sonntag wieder über den Deich gerollt und das möglichst schnell. Zum mittlerweile 15. Mal findet da am Sonntag die ostfriesische Strohballen-Rollmeisterschaft statt. Und wer jetzt da an einen kleinen Heuballen denkt, den man vielleicht sich so unter den Arm klemmen kann. Nein, wir sprechen hier von rund 200 Kilogramm schweren Rundballen. Vier Leute bilden jeweils ein Team und treten in drei verschiedenen Disziplinen gegeneinander an. Los geht es mit dem Deichhochrollen. Dabei muss der schwere Strohballen über eine rund 80 Meter lange Strecke bis hinauf auf die Deichkrone bewegt werden. Später folgt ein Slalomparcours. Da reicht Kraft allein nicht mehr aus, denn der Ballen muss auch noch möglichst geschickt um Hindernisse herum. Und zum Abschluss gibt es dann auch noch die gerade Strecke. Dann zählen vor allem Tempo und gutes Zusammenspiel. Männer, Frauen und Mixteams sind bei der Mannschaft dabei. Rund um die Wettkämpfe gibt es dann außerdem auch noch Musik, ein Kinderprogramm und auch das sogenannte Pony-Bingo gehört wieder mit dazu. Die 15. Ostfriesische Strohballen-Rollmeisterschaft beginnt übermorgen am Sonntagmittag um 12 Uhr auf dem Freibadparkplatz in Dornumersiel. Und die ersten Teams gehen dann gegen 13 Uhr beim Deich hochrollen an den Start. Die Siegerehrung ist dann für 17 Uhr vorgesehen und der Eintritt ist frei. Und ich wünsche allen Teilnehmern viel Erfolg und allen Zuschauern ganz viel Spaß beim Zugucken. Wir sind an ihrer Seite mit den schönsten Oldie-Hits zu mitsingen. 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

0: Musik aus dem Jahr 1974 von den Rubettes. Jukebox Jive. Und damit ist es jetzt 8 Uhr.
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2: Ich bin Katrin Müller. Mit einer Reform will die Bundesregierung den Führerschein günstiger machen. Doch wie viel können Fahrschüler künftig tatsächlich sparen? Bundesverkehrsminister Steffen Bilger hat jetzt konkrete Zahlen genannt. Es sollen mehrere hundert Euro, im besten Fall sogar bis zu 1.000 Euro sein, sagte Bilger der Welt.
3: Im bundesweiten Schnitt kostet der Führerschein aktuell rund 3.400 Euro, teilweise aber auch deutlich mehr. Hier soll die Reform gegensteuern. Mit mehr digitalem Unterricht und weniger Sonderfahrten über Land und nachts zum Beispiel und weniger Papierkram. Regional wird es bei den Kosten aber weiter Unterschiede geben, sagt Verkehrsminister Bilger. Und es wird auch immer Fahrschüler geben, die mehr Fahrstunden brauchen als andere. Stand jetzt sollen die neuen Regeln im neuen Jahr in Kraft treten. Bundestag und Bundesrat müssen noch zustimmen. Diana Kramer, Nachrichtenredaktion.
2: Heute wird bekannt gegeben, wer den Friedensnobelpreis bekommt. Die Jury wählt aus 287 Kandidatinnen und Kandidaten aus. Auch US-Präsident Donald Trump soll wieder unter den Nominierten sein. Dass er den Preis bekommt, der als wichtigste Auszeichnung der Welt gilt, dürfte jedoch in diesem Jahr genauso unwahrscheinlich sein wie im letzten. Nach tödlichen Schüssen auf Behördenmitarbeiter in Berngau in der Oberpfalz hat die Polizei in der Nacht den mutmaßlichen Täter festgenommen. Er hatte zwei Mitarbeitende des Landratsamts Neumarkt erschossen.
4: Der Mann und die Frau wollten am Nachmittag eine routinemäßige Waffenkontrolle durchführen. Da eröffnete der 60-Jährige das Feuer. Anschließend verschanzte er sich in seinem Wohnhaus. Gegen 2.20 Uhr in der Nacht dann der Zugriff. Polizeisprecherin Corinna Wild.
5: Das ist durch ein schlagartiges Eindringen von unseren Spezialkräften der Fall gewesen. Und so konnte man dann den mutmaßlichen Schützen überwältigen und letztendlich dann auch festnehmen.
4: Motiv und weitere Hintergründe sind noch unklar. Moritz Einzel, Nachrichtenredaktion.
2: Wer zum Facharzt muss, soll möglichst schnell einen Termin bekommen, egal wie er versichert ist, so die Pläne der Bundesregierung. Der Chef der Kassenärztlichen Bundesvereinigung, Andreas Gassen, warnt allerdings vor zu hohen Erwartungen an die geplante Termingarantie für Facharztbesuche. Dies sei eine Nebelkerze, sagte er dem Podcast Lebensretter der Björn Steiger Stiftung. Gassen ist dafür, erstmal nur Notfälle schnell an die jeweiligen Fachärzte weiter zu überweisen.
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0: In Ostgroßefehn haben wir im Moment 10 Grad. Auf dem Thermometer in Lachelt und auf der Insel Jüst haben wir 11 und bis 16 Grad sogar sind heute noch drin. Der Tag ist aber wieder herbstlich. Wir bekommen viele Wolken, immer wieder mal Regen, aber auch mal kurze Auflockerungen. Morgen und am Sonntag kriegen wir dann bis 15 Grad. Morgen bleibt es noch wechselhaft. Am Sonntag geht der Tag dann auch oft noch mit Regen los. Später soll dann immer mehr die Sonne rauskommen. Und dazu gibt es dann auch wieder herbstliches Wetter am Anfang der kommenden Woche.
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0: Und da schauen wir auf die Blitzer. Da haben wir einen auf unserer Liste, der ist in Emden an der Petkommer Straße aufgebaut. Und sehen Sie auf Ihrem Weg noch mehr Blitzer oder Verkehrsbehinderungen, rufen Sie eben an, bitte 04921 586 111. Das ist die Radio Ostfriesland Hotline 04921 586 111. Ich wünsche eine gute Fahrt.
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0: Gleich gibt's Musik aus den 80ern von den Bengals. Walk Like an Egyptian und vorher noch ein toller Song von Donna Summer, Bad Girl. Ich bin Captain Frieling und ich wünsche einen entspannten Freitag. Moin mit Nanne.
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0: Musik von den Bengals. Bei Radio Asylsamt, Walk Like an Egyptian. 10 Minuten nach 8 haben wir es jetzt. 8:10 Uhr. Hier ist der lange Morgen bei Radio Asylsamt. Und nachdem wir vor kurzem noch richtig schönes spätsommerliches Wetter hatten, ist es inzwischen herbstlich geworden in Ostfriesland. Mit vielen Wolken und zum Teil auch mit Regen sind wir heute in diesem Freitag gestartet. Und was uns jetzt für den Rest dieses Tages und am Wochenende erwartet, sagt uns am Radio Asylsamt-Telefon die offizielle Radio Asylsamt-Wetterexpertin Mareike Wiese, Meteorologin am Klimahaus in Bremerhaven. Frau Wiese, wenn wir jetzt zunächst mal auf heute Nachmittag schauen, was erwartet uns da denn nach einem doch ziemlich herbstlichen Vormittag?
1: Heute Nachmittag, da bleibt uns das herbstliche Wetter erhalten, also wir bekommen weiterhin Regen und es sind auch einzelne Gewitter dabei möglich. Es bleibt frisch bei bis zu 16 Grad und es ist ordentlich windig, das heißt an der Küste gibt es sogar Sturmböen.
0: Wie wird der Samstag?
1: Am Samstag ziehen dann einige Schauer durch, teilweise auch wieder mit Gewittern und es ist weiterhin sehr windig bei so bis zu 13 Grad.
0: Was kommt dann am Sonntag auf uns zu?
1: Am Sonntag ziehen weiterhin erstmal noch Schauer durch. Gegen Nachmittag, da nehmen dann sowohl der Wind als auch der Regen ab. Und es bleibt aber so bei

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0: 1987 hatten Johnny Hates Jazz diesen Hit Turn Back the Clock. 8.20 Uhr haben wir es, 20 nach 8 und wir schauen wieder auf einen der Flurnamen in der Region. Es können Ländereien sein, Bauwerk oder auch Landschaft mit einer langen Geschichte. Und heute gucken wir auf ein Stück Geschichte von Aurich.
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0: Was ist das dann?
2: Heute Breiter Weg.
0: Breiter Weg ist ein Flurname in Aurich. Der Breite Weg verläuft entlang der alten Stadtgrenze, der ehemaligen Gemarkungsgrenze zu Walle. Hier verlief eine Teilstrecke der alten Landwehr. Die Landwehr von Aurich wurde während des Dreißigjährigen Krieges im Jahr 1644 zum Schutz der Stadt vor dem Eindringen hessischer Truppen errichtet. Die Breite des Weges ist vermutlich durch die Anlagen der Landwehr bedingt. Der Breite Weg wird bereits 1748 in einer Anzeige im wöchentlichen Anzeiger und Nachrichten erwähnt.
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0: the Wall mit Pink Floyd bei Radio Ostfriesland. Und damit ist es jetzt 8:30 Uhr, 8:30 Uhr.
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2: Mit Volrad Janssen, guten Morgen. Neue Züge für den Nordwesten. Hersteller verschiebt erneut. Die neuen doppelstöckigen Regionalzüge für den Bahnverkehr in Niedersachsen und Bremen verzögern sich zum 7. Mal. Wie der Hersteller Alstom mitteilt, kann die Auslieferung der neuen 34 Züge erst im Jahr 2028 beginnen. Als Grund nennt das Unternehmen Materialengpässe und unvorhergesehene Herausforderungen im Produktions- und Zulassungsverfahren. Zuletzt sollte der Einsatz schrittweise 2027 erfolgen. Die neuen Züge sollen auch zwischen Nordrhein-Mole und Hannover verkehren. Weitere Meldungen aus Ostfriesland im Überblick. Metall-Tarifauftakt ohne Annäherung. Die Tarifverhandlungen für die rund 130.000 Beschäftigten in der norddeutschen Metall- und Elektroindustrie sind in der ersten Runde ergebnislos vertagt worden. Das teilt die IG Metall Küste mit. Demnach haben die Arbeitgeber die Forderung der Gewerkschaft nach 5% mehr Lohn zurückgewiesen, aber kein eigenes Angebot vorgelegt. Die Gespräche werden am 27. Oktober in Oldenburg fortgesetzt. Brücke beschädigt. Ein Unbekannter hat in Rebsholt die Brücke über den Ems-Jade-Kanal beschädigt. Die Polizei vermutet, dass ein LKW mit Auflieger oder Tieflader gegen den oberen Bereich der Brückenkonstruktion gefahren ist. Durch den Schaden kann die Brücke vorerst nicht geöffnet werden. 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
0: Wir starten den Tag im zweistelligen Temperaturbereich. In Ostgroßefehn liegen wir im Moment bei 10 Grad. In Emden-Konrebersweg und in Norddeich liegen wir bei 11 Grad. Dazu ist es heute den ganzen Tag meistens herbstlich. Wir bekommen viele Wolken, immer wieder ist mal ein Schauer dabei. Aber kurze Auflockerungen sind auch noch mal dabei. An der Küste können noch mal Sturmböen auftreten. Und wir kriegen heute bis 16 Grad. Morgen bleibt es wechselhaft und am Sonntag kriegen wir dann auch zu Beginn des Tages oft noch Regen. Später soll es dann immer mal wieder auflockern und die Sonne soll dann nochmal rauskommen. Und am Wochenende sind bis 15 Grad drin.
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0: Moin Autofahrer, geblitzt wird in Emden an der Petkummer Straße. Und sehen Sie auf Ihrem Weg noch weitere Blitzer oder Verkehrsbehinderungen? Sagen Sie eben Bescheid bitte. 04921 586 111. Das ist die Radio Ostfriesland Hotline. 04921 586 111. Ich wünsche eine gute Fahrt gleich mit Gloria Gaynor und Never Can Say Goodbye. Vorher noch mit einem tollen Song von Cher. Hier ist Believe bei Radio Ostfriesland. 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

Gloria Gaynor ist das bei Radio aus Friesland und Never Can Say Goodbye. 20 Minuten vor 9 ist es damit geworden. Und wir schauen schon mal auf das Wochenende voraus. Äpfel gehören ja zum ostfriesischen Herbst einfach dazu. Und wer einen Apfelbaum im Garten hat, der kennt das ja vielleicht. In manchen Jahren weiß man irgendwann gar nicht mehr, wohin mit der ganzen Ernte. Was man aus Äpfeln alles machen kann, steht nun auch am Sonntag im Landwirtschaftsmuseum in Kampen im Mittelpunkt. Dort findet zum Abschluss der Saison wieder das traditionelle Apfelfest statt. Vor allem Kinder können dabei erleben, wie aus frischen Äpfeln Apfelsaft entsteht. Und beim Pressen können sie auch selbst mit anpacken. Und weil es schließlich ein Landwirtschaftsmuseum ist, spielt natürlich auch die alte Landtechnik eine Rolle. Die Museumsfrinnen zeigen historische Landmaschinen und für Kinder werden Fahrten mit den alten Fahrzeugen angeboten. Das Apfelfest findet sowohl in den historischen Gebäuden als auch draußen auf dem Museumsgelände statt. Los geht's am Sonntag um 11 Uhr. Das Ende ist dann am späten Nachmittag gegen 17 Uhr vorgesehen. Und vielleicht ist das ja auch für die Erwachsenen eine kleine Zeitreise, denn beim Anblick der alten Maschinen dürfte so mancher daran denken, wie Landwirtschaft hier in Ostfriesland früher mal ausgesehen hat. Bei allem, was Sie an diesem Wochenende vorhaben, wünschen wir Ihnen ganz viel Spaß. Wir sind an Ihrer Seite. 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

0: Linda Fields und die Funky Boys bei Radio Assistant. Shame, shame, shame. 14 Minuten vor 9 haben wir es, 8.46 Uhr. Bei uns hören Sie die schönsten Oldie-Hits mitsingen. Und die hört man nicht nur in Ostfriesland, sondern auch in Baden-Württemberg. Radio Assistant Thomas hat sich gemeldet, kommt gebürtig aus Emden, ist vor über 20 Jahren nach Baden-Württemberg gezogen. Und jetzt hört er uns auch dort über unseren Livestream auf radioassfriesland.de. Lieber Thomas, danke schön für Ihre Nachricht und alles Gute und weiterhin viel Spaß mit unserem Programm. Und egal, wo Sie unterwegs sind oder wo Sie vielleicht mal hinziehen oder wo Sie vielleicht auch in den Urlaub fahren, nehmen Sie uns einfach mit. Wir haben es gerade gehört, das geht ganz einfach über unseren Livestream auf radioassfriesland.de, über die kostenlose Radio Assfriesland Handy App. Dann hören Sie uns auch noch über Ihren Smart Speaker, über DAB Plus und natürlich auch auf UKW. Ich wünsche Ihnen auf jeden Fall einen ganz tollen Freitag. Wir schippern gemeinsam Richtung Wochenende gleich mit den Quartetts und Mr. Sandman und vorher mit Musik aus den 80ern. Wir sind Musical Youth und Pass the Dutchy.
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0: Die Rolling Stones bei Radio Ostfriesland. I can't get no satisfaction. Und damit ist es jetzt 9 Uhr.
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2: Ich bin Katrin Müller. Wer zum Facharzt muss, soll möglichst schnell einen Termin bekommen, egal wie er versichert ist, so die Pläne der Bundesregierung. Der Chef der Kassenärztlichen Bundesvereinigung, Andreas Gassen, warnt allerdings vor zu hohen Erwartungen an die geplante Termingarantie für Facharztbesuche. Dies sei eine Nebelkerze, sagte er dem Podcast Lebensretter der Björn-Steiger-Stiftung. Gassen ist dafür, erstmal nur Notfälle schnell an die jeweiligen Fachärzte weiter zu überweisen. Die geplante Erschießung eines zum Tode verurteilten Attentäters auf einem Militärstützpunkt im US-Bundesstaat Texas soll per Livestream übertragen werden. Das bestätigte US-Verteidigungsminister Pete Hegseth auf der Plattform X.
3: Die letzte öffentliche Hinrichtung in den USA liegt fast ein Jahrhundert zurück. 1936 war das, noch vor dem Zweiten Weltkrieg. Deshalb ist die Aufruhr nun groß. 2009 hat ein damaliger Psychiater des US-Heeres auf einem Militärstützpunkt 13 Menschen getötet. Anfang Dezember soll er nun hingerichtet werden und das soll über einen Livestream gezeigt werden. Den demokratischen Senator Chris Murphy erinnert das an die Terrormiliz Islamischer Staat. Öffentliche Hinrichtung bezeichnet er als mittelalterlich. Franziska Spieker, Washington.
2: In Oslo wird heute der diesjährige Friedensnobelpreis verliehen. Die Jury hatte diesmal die Wahl aus 287 Kandidatinnen und Kandidaten. Deutlich weniger als im vergangenen Jahr.
4: Einen klaren Favoriten gibt es in diesem Jahr nicht, auch wenn mit Donald Trump, Papst Leo und der Witwe des russischen Oppositionspolitikers Alexei Nawalny wieder prominente Namen gehandelt werden. Das Friedensforschungsinstitut PRIO in Oslo tippt, dass der Preisträger in diesem Jahr weniger kontrovers sein wird. Was die Welt nun brauche, sei ein Preis, der die Bedeutung der internationalen Zusammenarbeit betone. Eine Organisation, die mit humanitärer Hilfe arbeitet, könnte so ein Kandidat sein. Sigrid Hams, Oslo.
2: Den Führerschein machen könnte bald günstiger werden. Verkehrsminister Steffen Bilger hat erstmals konkrete Zahlen genannt. Fahrschüler könnten mehrere hundert Euro sparen, im besten Fall sogar bis zu 1.000 Euro. Das sagte Bilger der Welt. Aktuell kostet der Führerschein der Klasse B im Schnitt rund 3.400 Euro. Mehr digitaler Unterricht und weniger Bürokratie sollen die Kosten senken. Die neuen Regeln sollen möglichst Anfang 2027 greifen.
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0: Wir gucken auf die aktuellen Temperaturen und da liegen wir im Moment in Timmel und in Volmusen bei 10 Grad, 11 Grad haben wir in Pilsum. Dazu ist der Tag heute herbstlich, wir kriegen viele Wolken, immer wieder mal Regen, ein paar Auflockerungen sind dabei im Laufe des Tages, aber auch Sturmböen können vor allen Dingen an der Küste noch entlang wehen. Bis 16 Grad sind dazu drin. Morgen bleibt es dann auch wechselhaft, der Sonntag geht dann auch noch regnerisch los. Später soll es dann immer mal ein bisschen Sonnenschein geben und dann soll es ein bisschen freundlicher werden und die Wochenendtemperaturen liegen dann bei 15 Grad.
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0: Moin Autofahrer, ein Blitzer ist in Eversmeer aufgebaut, an der Auricher Straße, 50 erlaubt und ein weiterer Blitzer in Emden an der Petkummer Straße und sehen Sie auf Ihrem Weg noch weitere Blitzer oder Verkehrsbehinderungen, klingeln Sie durch bitte 04921 586 111. Das ist die Radio Ostfriesland Hotline 04921 586 111. Ich wünsche eine gute Fahrt.
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0: Wir schippern der Frühstückspause entgegen. Gleich mit Musik von Level 42, aber vorher Musik aus dem Jahr 1980. Shaken Stevens, You Drive Me Crazy. Ich bin Captain Frieling. Moin, Minanne.
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Moin miteinander, hier ist der lange Morgen bei Radio aus Friesland. Hey, was Besonderes. Und es dauert nicht mehr lange. Nächste Woche beginnt der Gallimarkt in Lea. Dann wird es wieder richtig voll in der Lederstadt. Tausende Menschen sind da wieder unterwegs. Familien mit Kindern, Jugendliche, ganze Freundeskreise. Und bei so vielen Menschen gehört neben dem Vergnügen natürlich auch ein Thema dazu, über das man nicht unbedingt nachdenkt, wenn man gerade im Karussell sitzt. Es geht um die Sicherheit. Während des Gallimarktes sind täglich mehr als 100 Einsatzkräfte auf und rund um das Gelände im Einsatz. Sie sollen unter anderem dafür sorgen, dass die Besucherströme möglichst gut verteilt werden und alle sicher feiern können. Und gerade Eltern kennen wahrscheinlich diesen kurzen Schreckmoment. Man dreht sich einmal um und plötzlich ist das Kind in der Menschenmenge nicht mehr zu sehen. Deshalb gibt es auch in diesem Jahr wieder den kostenlosen Kinderfinder. Das sind Armbänder. Darauf können Kontaktdaten eingetragen werden. Die Armbänder gibt es unter anderem im Sicherheitspool, am Riesenrad und natürlich auch an allen Kinderfahrgeschäften. Ein paar Regeln sollten Gallimarktsbesucher ebenfalls kennen. Glasflaschen und Dosen dürfen aus Sicherheitsgründen nicht mit aufs Festgelände genommen werden. Und auch wenn der eigene Vierbeiner sonst überall mitkommt, auf dem Gallimarkt sollte er lieber zu Hause bleiben. Die Verantwortlichen appellieren ausdrücklich daran, keine Hunde mit auf das Gelände zu bringen. Bei Lärm, vielen Menschen und Fahrgeschäften ist das schließlich auch für die Tiere alles andere als ein entspannter Ausflug. Und wer sich die Parkplatzsuche sparen möchte, kann auch mit Bus und Bahn anreisen. Im Landkreis Leer sind während des Gallimarktes wieder zusätzliche Busverbindungen vorgesehen, denn am Ende soll bei aller Organisation und allen Sicherheitsmaßnahmen vor allem eins im Mittelpunkt stehen: 5 Tage Gallimarkt feiern und anschließend genauso sicher wieder nach Hause kommen. Wir freuen uns alle schon drauf. Nächsten Mittwoch um 11.30 Uhr ist die offizielle Eröffnung des 518. Gallimarktes in Leer. 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
1: Halb zehn haben wir es jetzt, 9.30 Uhr.
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2: Mit Volrad Janssen, guten Tag. Neue Züge für den Nordwesten. Hersteller verschiebt erneut. Die neuen doppelstöckigen Regionalzüge für den Bahnverkehr in Niedersachsen und Bremen verzögern sich zum siebten Mal. Wie der Hersteller Alstom mitteilt, kann die Auslieferung der neuen 34 Züge erst im Jahr 2028 beginnen. Als Grund nennt das Unternehmen Materialengpässe und unvorhergesehene Herausforderungen im Produktions- und Zulassungsverfahren. Zuletzt sollte der Einsatz schrittweise 2027 erfolgen. Die neuen Züge sollen auch zwischen Nordrhein-Mole und Hannover verkehren. Weitere Meldungen aus Ostfriesland im Überblick. Metall-Tarifauftakt ohne Annäherung. Die Tarifverhandlungen für die rund 130.000 Beschäftigten in der norddeutschen Metall- und Elektroindustrie sind in der ersten Runde ergebnislos vertagt worden. Das teilt die IG Metall Küste mit. Demnach haben die Arbeitgeber die Forderung der Gewerkschaft nach 5% mehr Lohn zurückgewiesen, aber kein eigenes Angebot vorgelegt. Die Gespräche werden am 27. Oktober in Oldenburg fortgesetzt. Brücke beschädigt. Ein Unbekannter hat in Rebsholt die Brücke über den Ems-Jade-Kanal beschädigt. Die Polizei vermutet, dass ein LKW mit Auflieger oder Tieflader gegen den oberen Bereich der Brückenkonstruktion gefahren ist. Durch den Schaden kann die Brücke vorerst nicht geöffnet werden. 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
1: In Holtland und im Rainer Moor haben wir im Moment 10 Grad auf dem Thermometer. In Manslag 11 und bis 15 Grad sind da noch drin. Morgen ist der Tag dann ebenso wie heute auch meistens ziemlich wechselhaft. Morgen gibt es dann auch noch mal ein bisschen Regen zwischendurch. Am Sonntag ist es dann ein bisschen wechselhafter. Da gibt es dann noch mehr Wolken, zumindest zum Tagesbeginn. Später soll es dann aber auch mal Auflockerungen geben. Ideal für einen Ausflug am Sonntag. Da ist es doch schön, wenn wir da nicht ganz so nass werden. Und dazu kriegen wir am Wochenende Temperaturen bis 15 Grad.
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1: Moin Autofahrer, in Eversmeer wird geblitzt an der Auricher Straße in einer 50er-Zone. Und ein weiterer Blitzer ist in Emden an der Petkummer Straße aufgebaut. Und sehen Sie auf Ihrem Weg noch mehr Blitzer oder vielleicht auch eine Verkehrsbehinderung, rufen Sie eben an, bitte. 04921 586 111. Das ist die Radio Ostfriesland Hotline. 04921 586 111. Kommen Sie gut an, ich wünsche Ihnen eine gute Fahrt.

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denn das bei Radio Ausrüstung mit Soul Man? Wir spielen die schönsten Oldie-Hits zum Mitsingen. Das sind die schönen Hits der 60er, der 70er und der 80er. Das ist Radio Ausrüstung. Hey, was Besonderes, gleich mit Hot Chocolate. No doubt about it. Jetzt haben wir es genau 20 Minuten vor 10, 9.40 Uhr. Und es gibt ja Autos, da reicht manchmal schon ein Blick und plötzlich ist man gedanklich wieder 30 oder 40 Jahre zurück in der Zeit. Beim ersten eigenen Auto vielleicht, beim Wagen der Eltern oder bei dem Auto, mit dem wir früher in den ersten Urlaub gefahren sind. Von solchen Erinnerungen dürften jetzt am Sonntag in Esens einige wieder wach werden. Dort findet in der Innenstadt wieder ein Oldtimer-Treffen statt. Zu sehen sind ganz unterschiedliche historische Fahrzeuge, restaurierte Autos, alte Motorräder, Lanz Bulldogs und andere historische Trecker, also Fahrzeuge aus einer Zeit, in der unter der Motorhaube nicht erst ein Computer erklären musste, was eigentlich los ist. Das Oldtimer-Treffen läuft am Sonntag in der Zeit von 11 bis 17 Uhr. Gleichzeitig findet in Esens ein verkaufsoffener Sonntag statt. Und ich bin mir ziemlich sicher, zwischen all den alten Fahrzeugen wird bei einigen dieser Satz fallen: Mensch, genau so einen Wagen hatten wir früher doch auch. Noch wichtiger für die Anfahrt: wegen einer Baustelle ist die Bahnhofstraße in Esens gesperrt. Das ist ganz wichtig für Ihre Anfahrt. Der Verkehr wird da über Stehlesdorf bzw. Holtgast umgeleitet. Und bei allem, was Sie an diesem Wochenende vorhaben, wünschen wir Ihnen ganz viel Freude und ganz viel Spaß. 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

und Radio Gaga. Hier ist Radio aus Friesland. 4 Minuten haben wir noch bis zu den nächsten Nachrichten. Gleich um 10 das Neueste aus Deutschland und der Welt. Und bis dahin, ein Song aus Frieslands größtem Musikarchiv von den Hollies. Hier ist Bus Stop.

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3: Kurzer Ohrenvergleich, genau 10 Uhr haben wir es.
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4: Ich bin Katrin Müller. Mit einer Reform will die Bundesregierung den Führerschein günstiger machen. Doch wie viel können Fahrschüler künftig tatsächlich sparen? Bundesverkehrsminister Steffen Bilger hat jetzt konkrete Zahlen genannt. Es sollen mehrere hundert Euro, im besten Fall sogar bis zu 1.000 Euro sein, sagte Bilger der Welt.
5: Im bundesweiten Schnitt kostet der Führerschein aktuell rund 3.400 Euro, teilweise aber auch deutlich mehr. Hier soll die Reform gegensteuern. Mit mehr digitalem Unterricht und weniger Sonderfahrten über Land und nachts zum Beispiel und weniger Papierkram. Regional wird es bei den Kosten aber weiter Unterschiede geben, sagt Verkehrsminister Bilger. Und es wird auch immer Fahrschüler geben, die mehr Fahrstunden brauchen als andere. Stand jetzt sollen die neuen Regeln im neuen Jahr in Kraft treten. Bundestag und Bundesrat müssen noch zustimmen. Diana Kramer, Nachrichtenredaktion.
4: In Berngau in der Oberpfalz ist es bei einer Routinekontrolle zu einer Katastrophe gekommen. Eine Mitarbeiterin und ein Mitarbeiter des Landratsamts Neumarkt sind durch Schüsse getötet worden. Der Verdächtige wurde festgenommen. Viele Fragen sind noch offen.
6: Was war das Motiv des 60-Jährigen? Was sind die weiteren Hintergründe? All das noch unklar. Heute will die Polizei weitere Details bekannt geben. Eine Mitarbeiterin und ein Mitarbeiter des Landratsamts Neumarkt in der Oberpfalz wollten gestern eine routinemäßige Waffenkontrolle bei dem mutmaßlichen Täter durchführen. Der eröffnete plötzlich das Feuer. Der 54-jährige Mann und seine 45 Jahre alte Kollegin sterben. Über Stunden zieht sich der Einsatz der Polizei. Der Verdächtige will sich nicht ergeben. In der Nacht dann stürmen Spezialkräfte seine Wohnung. Aus München, Helen Martin.
4: Heute wird bekannt gegeben, wer den Friedensnobelpreis bekommt. Die Jury wählt aus 287 Kandidatinnen und Kandidaten aus. Auch US-Präsident Donald Trump soll wieder unter den Nominierten sein. Dass er den Preis bekommt, der als wichtigste Auszeichnung der Welt gilt, dürfte jedoch in diesem Jahr genauso unwahrscheinlich sein wie im letzten. Wer zum Facharzt muss, soll möglichst schnell einen Termin bekommen, egal wie er versichert ist, so die Pläne der Bundesregierung. Der Chef der Kassenärztlichen Bundesvereinigung, Andreas Gassen, warnt allerdings vor zu hohen Erwartungen an die geplante Termingarantie für Facharztbesuche. Dies sei eine Nebelkerze, sagte er dem Podcast Lebensretter der Björn Steiger Stiftung.
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3: Herbstlich ist es geworden vor dem Radio Ostfriesland Studiofenster in Emden und ziemlich bewölkt und grau haben wir es gerade. Und dazu haben wir einstellige Temperaturen im Moment, in Stapelmoor zumindest, in Steenfelde und auch in Walle liegen wir bei 9 Grad. Der Tag wird aber heute noch ein bisschen wärmer, bis 16 Grad sind drin. Dazu gibt es dann immer wieder mal Regen, aber auch Auflockerungen soll es im Laufe des Tages noch geben. Morgen bleibt es dann wechselhaft und am Sonntag beginnt der Tag auch oft noch regnerisch. Später soll dann immer wieder auch mal ein bisschen Sonne rauskommen am Sonntagnachmittag und bis zu 15 Grad sind am Wochenende drin.
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3: Hallo Autofahrer, ein Blitzer ist in Eversmeer aufgebaut an der Auricher Straße und in Emden wird geblitzt an der Petkommer Straße. Und sehen Sie auf Ihrem Weg noch weitere Blitzer oder eine Verkehrsbehinderung, sagen Sie eben Bescheid bitte. 04921 586 111. Das ist die Radio Ostfriesland Hotline. 04921 586 111. Ich wünsche eine gute Fahrt.
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3: Das Wochenende ist nicht mehr weit. Wir schippern gemeinsam durch den Freitagvormittag gleich mit Santana, Maria Maria und vorher mit Earth and Fire und Weekend. Ich bin Captain Frieling, volle Kraft voraus.
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Bob Marley bei Radio Ostfriesland. Could you be loved? 20 Minuten nach 10 haben wir es, 10.20 Uhr. Gleich um 10:30 die nächsten Nachrichten mit dem Neuesten aus der Region. Vorher noch Musik von Rocky Sharp and the Replace. Die haben wir mit Ramblin' Ding Dong davor. Gleich noch Michael Jackson und Beat It. Und das hier sind die Monkees. Und I'm a Believer bei Radio Ostfriesland.

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0: Coole Musik von Rocky Sharp and the Replays. Ramalama Ding Dong. Jetzt haben wir es 10:30 Uhr. 10.30 Uhr.
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2: Mit Holrad Janssen. Guten Tag. Neue Züge für den Nordwesten. Hersteller verschiebt erneut. Die neuen doppelstöckigen Regionalzüge für den Bahnverkehr in Niedersachsen und Bremen verzögern sich zum 7. Mal. Wie der Hersteller Alstom mitteilt, kann die Auslieferung der neuen 34 Züge erst im Jahr 2028 beginnen. Als Grund nennt das Unternehmen Materialengpässe und unvorhergesehene Herausforderungen im Produktions- und Zulassungsverfahren. Zuletzt sollte der Einsatz schrittweise 2027 erfolgen. Die neuen Züge sollen auch zwischen Nordrhein-Mole und Hannover verkehren. Weitere Meldungen aus Ostfriesland im Überblick. Metalltarifauftakt ohne Annäherung. Die Tarifverhandlungen für die rund 130.000 Beschäftigten in der norddeutschen Metall- und Elektroindustrie sind in der ersten Runde ergebnislos vertagt worden. Das teilt die IG Metall Küste mit. Demnach haben die Arbeitgeber die Forderung der Gewerkschaft nach 5% mehr Lohn zurückgewiesen, aber kein eigenes Angebot vorgelegt. Die Gespräche werden am 27. Oktober in Oldenburg fortgesetzt. Brücke beschädigt. Ein Unbekannter hat in Rebsholt die Brücke über den Ems-Jade-Kanal beschädigt. Die Polizei vermutet, dass ein LKW mit Auflieger oder Tieflader gegen den oberen Bereich der Brückenkonstruktion gefahren ist. Durch den Schaden kann die Brücke vorerst nicht geöffnet werden. Neues aus Ostfriesland, da fahren Sie immer zuerst bei uns.
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0: Frische Temperaturen haben wir heute Vormittag. In Hinrichsfehn zum Beispiel liegen wir gerade bei 9 Grad, genauso wie auch in Völlen. Und 10 Grad haben wir in Greetsiel. Bis 16 Grad kriegen wir noch. Dazu ist der Tag heute wieder herbstlich. Wir bekommen viele Wolken, immer wieder auch mal Regen. Aber auch mal kurze Auflockerungen sind noch möglich. Morgen am Samstag bleibt es dann meistens wechselhaft. Und am Sonntag geht es dann auch noch mal regnerisch und bewölkt los. Später soll die Sonne dann auch noch mal rauskommen. Und wir kriegen am Wochenende bis 15 Grad.
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0: Moin Autofahrer, ein Blitzer steht in Eversmeer an der Auricher Straße, 50 erlaubt, und ein weiterer Blitzer steht in Emden an der Petkomer Straße. Und sehen Sie auf Ihrem Weg auch noch weitere Blitzer oder Verkehrsbehinderungen, sagen Sie eben Bescheid bitte. 04921 586 111, das ist die Radio Ostfriesland Hotline. Ich wünsche eine gute Fahrt, kommen Sie gut an.

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1: Ich bin Katrin Müller. Patientinnen und Patienten sollen künftig schneller einen Facharzttermin bekommen. Das planen Union und SPD im Zuge der Gesundheitsreform. Kassenärztechef Andreas Gassen sagte in einem Podcast der Björn-Steiger-Stiftung aber, eine Termingarantie sei eine Nebelkerze.
2: Arzttermine zum Wunschtermin jederzeit, das kann nicht funktionieren, sagt Gassen. Er schlägt stattdessen vor, dass vor allem medizinisch dringende Fälle schneller versorgt werden, unabhängig davon, ob jemand gesetzlich oder privat versichert ist. Union und SPD planen ein neues System, um das Warteproblem zu lösen. Danach sollen Patienten erstmal zum Hausarzt gehen und der überweist sie dann, wenn nötig, zum Facharzt. Claudia Wächter, Nachrichtenredaktion.
1: Eine routinemäßige Waffenkontrolle endete in Berngau in der Oberpfalz mit einer Katastrophe. Ein 60-Jähriger eröffnete das Feuer und erschoss laut den Ermittlern einen Mitarbeiter und eine Mitarbeiterin des Landratsamts Neumarkt. Den herbeieilenden Polizeibeamten wollte sich der mutmaßliche Täter partout nicht ergeben. Mitten in der Nacht griffen die Einsatzkräfte schließlich zu. Mithilfe von Sprengmitteln und Schüssen nahmen sie den 60-Jährigen fest. Seit knapp 2 Wochen protestieren in Frankreich Schüler und Studenten für mehr Lehrer und eine bessere Ausstattung an Schulen und Unis. Jetzt geht die Regierung erstmals auf die Forderungen ein und hat angekündigt, kurzfristig über 3000 Vertretungslehrer einzusetzen.
3: Die zusätzlichen Lehrkräfte sollen an 114 Gymnasien kommen, wo der Lehrermangel am drängendsten sei, teilte der französische Premierminister Sébastien Lecornu mit. Ihre Arbeit sollen sie zwischen dem heutigen Freitag und kommendem Dienstag antreten. Der Premier stellte auch zusätzliches Geld in Aussicht. Dafür will die Regierung Vorschläge zum Haushalt für das nächste Jahr machen. Es soll um konkrete Maßnahmen, etwa im Bereich der Vertretungslehrer, gehen. Valeria Nickel, Nachrichtenredaktion.
1: Den Führerschein machen könnte bald günstiger werden. Verkehrsminister Steffen Bilger hat erstmals konkrete Zahlen genannt. Fahrschüler könnten mehrere hundert Euro sparen, im besten Fall sogar bis zu 1.000 Euro. Das sagte Bilger der Welt. Aktuell kostet der Führerschein der Klasse B im Schnitt rund 3.400 Euro. Mehr digitaler Unterricht und weniger Bürokratie sollen die Kosten senken. Die neuen Regeln sollen möglichst Anfang 2027 greifen.
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1: Zum Wetter, die aktuelle Vorhersage des Deutschen Wetterdienstes. Im Süden und Südosten länger heiter bis sonnig und trocken, sonst von Nordwesten und Westen bis zur Oder und Neiße sowie zum Main und zum Hochrhein dichte Bewölkung mit Regen und einzelnen Gewittern. 10 bis 18 Grad werden es höchstens. Morgen vor allem im Süden, im Nordwesten und an den Küsten Schauer, sonst ein Sonne-Wolken-Mix mit teils längeren sonnigen Abschnitten und meist trocken, bei Höchstwerten zwischen 14 und 19 Grad.
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4: Wir kicken, ob die aktuellen Temperaturen und Day sind frisch in Ostfriesland. Wir haben obstünd in Busbomsfeen 9 Grad, in Greziel 10 Grad und auch in Georgshall 10 Grad. Der Tau ist seit einem leib wesselhaften Dach in Ostfriesland mit einem Bild Wulkjes. Es gibt immer mal wieder Regen. Man hört, Oblockerung soll das auch noch mal geben. Und wir verwarten mit 16 Grad. Mörn ist das auch wieder ein Dach, der wesselhaft ist. Und an Sonntag, da kriegen wir dann auch wieder tot Beginn von dem Dach Regen. Man lauter an Dach, da soll dann auch mal wieder Oblockerung geben und da soll auch ein bisschen Moje worden. Tau 15 Grad verwacht wieder Tau.
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4: Moin Autofahrer, ein Blitzer steht in Eversmeer an der Auricher Straße und ein weiterer Blitzer steht in Emden an der Petkummer Straße. Und sehen Sie auf Ihrem Weg auch noch Blitzer, klingeln Sie eben durch bitte. 04921 586 111, das ist die Radio Ostfriesland Hotline. Ich wünsche einen gaude Fort, kommen Sie Gott an.
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4: Zusammen, glaube ich, das ist Freitag. Ich bin Captain Feeling und ich wünsche einen wunderbaren Freitag. Moin miteinander.
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2: Mit Volrad Janssen. Guten Tag. Neue Züge für den Nordwesten. Hersteller verschiebt erneut. Die neuen doppelstöckigen Regionalzüge für den Bahnverkehr in Niedersachsen und Bremen verzögern sich zum 7. Mal. Wie der Hersteller Alstom mitteilt, kann die Auslieferung der neuen 34 Züge erst im Jahr 2028 beginnen. Als Grund nennt das Unternehmen Materialengpässe und unvorhergesehene Herausforderungen im Produktions- und Zulassungsverfahren. Zuletzt sollte der Einsatz schrittweise 2027 erfolgen. Die neuen Züge sollen auch zwischen Nordrhein-Mole und Hannover verkehren. Weitere Meldungen aus Ostfriesland im Überblick. Metall-Tarifauftakt ohne Annäherung. Die Tarifverhandlungen für die rund 130.000 Beschäftigten in der norddeutschen Metall- und Elektroindustrie sind in der ersten Runde ergebnislos vertagt worden. Das teilt die IG Metall Küste mit. Demnach haben die Arbeitgeber die Forderung der Gewerkschaft nach 5% mehr Lohn zurückgewiesen, aber kein eigenes Angebot vorgelegt. Die Gespräche werden am 27. Oktober in Oldenburg fortgesetzt. Brücke beschädigt. Ein Unbekannter hat in Rebsholt die Brücke über den Ems-Jade-Kanal beschädigt. Die Polizei vermutet, dass ein LKW mit Auflieger oder Tieflader gegen den oberen Bereich der Brückenkonstruktion gefahren ist. Durch den Schaden kann die Brücke vorerst nicht geöffnet werden. 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
2: Obst ernten. Von da auch Obst ernten. Die Birnen und Äpfel im Garten sind fast alle reif.
3: Und nu ob platt.
4: Die Beeren und Apfels im Thun sind bald allrieb.
2: Wir sollten das Obst spätestens am Wochenende ernten.
3: Und nu ob platt.
4: Wie sollen das Obst man am besten mit taut wegen ernt ernten?
2: Ich gucke morgen schon mal, wo der große Eimer, die Leiter und der Apfelsammler sind.
3: Und nu ob platt.
4: Ich kick einmal nau, wo der große Emme, die Ledde und die Apfelsammler sind.
2: Die Obsternte wird ziemlich gut ausfallen.
3: Und nu ob platt.
4: Der Obstahnt wird hellgaut.
2: Aus einem Teil der Äpfel und Birnen möchte ich Kuchen machen.
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4: Und der Rest mocken wir Saft oder Kompott.
2: Und jetzt noch der Spruch des Tages.
4: Und nun noch der Sprück von der Dach.
2: Du vergleichst Äpfel mit Birnen.
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1: Ich bin Katrin Müller. Der Friedensnobelpreis geht in diesem Jahr an die südafrikanische Juristin Navi Pillay. Das hat das norwegische Nobelkomitee in Oslo bekannt gegeben. Pillay werde für ihre Bemühungen um die Förderung des Friedens und des Völkerrechts geehrt, so der Vorsitzende des Nobelkomitees. Pillay sei eine der wichtigsten Rechtsexperten unserer Zeit, hieß es. Mit einer Reform will die Bundesregierung den Führerschein günstiger machen. Doch wie viel können Fahrschüler künftig tatsächlich sparen? Bundesverkehrsminister Steffen Bilger hat jetzt konkrete Zahlen genannt. Es sollen mehrere hundert Euro, im besten Fall sogar bis zu 1.000 Euro sein, sagte Bilger der Welt.
2: Im bundesweiten Schnitt kostet der Führerschein aktuell rund 3.400 Euro, teilweise aber auch deutlich mehr. Hier soll die Reform gegensteuern. Mit mehr digitalem Unterricht und weniger Sonderfahrten über Land und nachts zum Beispiel und weniger Papierkram. Regional wird es bei den Kosten aber weiter Unterschiede geben, sagt Verkehrsminister Bilger. Und es wird auch immer Fahrschüler geben, die mehr Fahrstunden brauchen als andere. Stand jetzt sollen die neuen Regeln im neuen Jahr in Kraft treten. Bundestag und Bundesrat müssen noch zustimmen. Diana Kramer, Nachrichtenredaktion.
1: In Berngau in der Oberpfalz ist es bei einer Routinekontrolle zu einer Katastrophe gekommen. Eine Mitarbeiterin und ein Mitarbeiter des Landratsamts Neumarkt sind durch Schüsse getötet worden. Der Verdächtige wurde festgenommen. Viele Fragen sind noch offen.
3: Was war das Motiv des 60-Jährigen? Was sind die weiteren Hintergründe? All das noch unklar. Heute will die Polizei weitere Details bekannt geben. Eine Mitarbeiterin und ein Mitarbeiter des Landratsamts Neumarkt in der Oberpfalz wollten gestern eine routinemäßige Waffenkontrolle bei dem mutmaßlichen Täter durchführen. Der eröffnete plötzlich das Feuer. Der 54-jährige Mann und seine 45 Jahre alte Kollegin sterben. Über Stunden zieht sich der Einsatz der Polizei. Der Verdächtige will sich nicht ergeben. In der Nacht dann stürmen Spezialkräfte seine Wohnung. Aus München, Helen Martin.
1: Wer zum Facharzt muss, soll möglichst schnell einen Termin bekommen, egal wie er versichert ist, so die Pläne der Bundesregierung. Der Chef der Kassenärztlichen Bundesvereinigung, Andreas Gassen, warnt allerdings vor zu hohen Erwartungen an die geplante Termingarantie für Facharztbesuche. Dies sei eine Nebelkerze, sagte er dem Podcast Lebensretter der Björn Steiger Stiftung.
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1: Zum Wetter, die aktuelle Vorhersage des Deutschen Wetterdienstes. Den Tag über meist durchwachsen, vom Nordwesten und Westen ziehen Schauer und einzelne Gewitter Richtung Osten und in den Südwesten. Länger sonnig bleibt es nur im Süden und Südosten. Dort in der Sonne Höchstwerte bis 18 Grad, sonst werden es 10 bis 16 Grad maximal. Morgen wechseln sich Sonne und Wolken meist ab und es bleibt weitgehend trocken. Im Süden dagegen mehr Wolken, Schauer und einzelne Gewitter, dann vor allem im Nordwesten und an den Küsten. Auch südlich der Donau kann es zeitweise nass werden.
0: Das waren die Nachrichten.

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2: Mit Volrad Janssen. Guten Tag. Neue Züge für den Nordwesten. Hersteller verschiebt erneut. Die neuen doppelstöckigen Regionalzüge für den Bahnverkehr in Niedersachsen und Bremen verzögern sich zum 7. Mal. Wie der Hersteller Alstom mitteilt, kann die Auslieferung der neuen 34 Züge erst im Jahr 2028 beginnen. Als Grund nennt das Unternehmen Materialengpässe und unvorhergesehene Herausforderungen im Produktions- und Zulassungsverfahren. Zuletzt sollte der Einsatz schrittweise 2027 erfolgen. Die neuen Züge sollen auch zwischen Norddeich-Mohle und Hannover verkehren. Weitere Meldungen aus Ostfriesland im Überblick. Metall-Tarifauftakt ohne Annäherung. Die Tarifverhandlungen für die rund 130.000 Beschäftigten in der norddeutschen Metall- und Elektroindustrie sind in der ersten Runde ergebnislos vertagt worden. Das teilt die IG Metall Küste mit. Demnach haben die Arbeitgeber die Forderung der Gewerkschaft nach 5% mehr Lohn zurückgewiesen, aber kein eigenes Angebot vorgelegt. Die Gespräche werden am 27. Oktober in Oldenburg fortgesetzt. Brücke beschädigt. Ein Unbekannter hat in Rebsholt die Brücke über den Ems-Jade-Kanal beschädigt. Die Polizei vermutet, dass ein LKW mit Auflieger oder Tieflader gegen den oberen Bereich der Brückenkonstruktion gefahren ist. Durch den Schaden kann die Brücke vorerst nicht geöffnet werden. 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
1: Ich bin Katrin Müller. Der Friedensnobelpreis geht in diesem Jahr an die südafrikanische Juristin Navi Pillay. Das hat das norwegische Nobelkomitee in Oslo bekannt gegeben. Pillay werde für ihre Bemühungen um Frieden und Völkerrecht geehrt, so der Komiteevorsitzende. Die Juristin war unter anderem Richterin am Internationalen Strafgerichtshof für Ruanda sowie hohe Kommissarin der Vereinten Nationen für Menschenrechte. Und sie leitete die unabhängige internationale Untersuchungskommission der UN zu den besetzten palästinensischen Gebieten. Patientinnen und Patienten sollen künftig schneller einen Facharzttermin bekommen. Das planen Union und SPD im Zuge der Gesundheitsreform. Kassenärztechef Andreas Gassen sagte in einem Podcast der Björn-Steiger-Stiftung aber, eine Termingarantie sei eine Nebelkerze.
2: Arzttermine zum Wunschtermin jederzeit, das kann nicht funktionieren, sagt Gassen. Er schlägt stattdessen vor, dass vor allem medizinisch dringende Fälle schneller versorgt werden, unabhängig davon, ob jemand gesetzlich oder privat versichert ist. Union und SPD planen ein neues System, um das Warteproblem zu lösen. Danach sollen Patienten erstmal zum Hausarzt gehen und der überweist sie dann, wenn nötig, zum Facharzt. Claudia Wächter, Nachrichtenredaktion.
1: Seit knapp 2 Wochen protestieren in Frankreich Schüler und Studenten für mehr Lehrer und eine bessere Ausstattung an Schulen und Unis. Jetzt geht die Regierung erstmals auf die Forderungen ein und hat angekündigt, kurzfristig über 3000 Vertretungslehrer einzusetzen.
3: Die zusätzlichen Lehrkräfte sollen an 114 Gymnasien kommen, wo der Lehrermangel am drängendsten sei, teilte der französische Premierminister Sébastien Lecornu mit. Ihre Arbeit sollen sie zwischen dem heutigen Freitag und kommendem Dienstag antreten. Der Premier stellte auch zusätzliches Geld in Aussicht. Dafür will die Regierung Vorschläge zum Haushalt für das nächste Jahr machen. Es soll um konkrete Maßnahmen, etwa im Bereich der Vertretungslehrer, gehen. Valeria Nickel, Nachrichtenredaktion.
1: Den Führerschein machen könnte bald günstiger werden. Verkehrsminister Steffen Bilger hat erstmals konkrete Zahlen genannt. Fahrschüler könnten mehrere hundert Euro sparen, im besten Fall sogar bis zu 1.000 Euro. Das sagte Bilger der Welt. Aktuell kostet der Führerschein der Klasse B im Schnitt rund 3.400 Euro. Mehr digitaler Unterricht und weniger Bürokratie sollen die Kosten senken.
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1: Zum Wetter, die aktuelle Vorhersage des Deutschen Wetterdienstes. Den Tag über meist durchwachsen, vom Nordwesten und Westen ziehen Schauer und einzelne Gewitter Richtung Osten und in den Südwesten. Länger sonnig bleibt es nur im Süden und Südosten. Dort in der Sonne Höchstwerte bis 18 Grad, sonst werden es 10 bis 16 Grad maximal. Morgen wechseln sich Sonne und Wolken meist ab und es bleibt weitgehend trocken. Im Süden dagegen mehr Wolken, Schauer und einzelne Gewitter, dann vor allem im Nordwesten und an den Küsten. Auch südlich der Donau kann es zeitweise nass werden.
0: Das waren die Nachrichten.

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1: Mit Volrad Janssen. Guten Tag. Suche eingestellt. Vermisster Surfer wohlbehalten zurück. Ein seit Donnerstag auf Borkum vermisster Surfer ist wieder da. Der 69-Jährige sei wohlbehalten zu seiner Familie zurückgekehrt, so die Polizei. Die Suchmaßnahmen wurden daraufhin eingestellt. Nach bisherigen Erkenntnissen war der Borkumer gestern Vormittag mit seinem Surfbrett ins Wasser gegangen. Fahrrad samt Anhänger ließ er am Strand zurück. Zuletzt gesehen wurde er gegen Mittag. Nachdem er am Nachmittag als vermisst gemeldet wurde, hatten Seenotretter, Feuerwehr, Polizei und ein Hubschrauber bis in die Nacht nach dem 69-Jährigen gesucht. Weitere Meldungen aus Ostfriesland im Überblick. Feuerwehrmann bei Einsatz angefahren. Eine längere Ölspur hat die Feuerwehr im Norden stundenlang beschäftigt. Die Spur zog sich vom Zopp an der Bahnhofstraße über die Brückstraße und die Straße im Horst bis in den Innenstadtbereich. Der leichte Regen verwandelte die Flächen in gefährliche Rutschbahnen, hieß es. Teilweise mussten Straßenzüge gesperrt werden. Ein Autofahrer missachtete die Absperrungen und fuhr einen Feuerwehrmann an, der unverletzt blieb. Die Polizei hat die Ermittlungen nach dem Verursacher der Ölspur aufgenommen. Zugvogeltage starten. An diesem Wochenende starten im niedersächsischen Wattenmeer wieder die Zugvogeltage. Zu einer Auftaktveranstaltung in der Nationalparkverwaltung in Wilhelmshaven wird heute Abend auch Niedersachsens Umweltminister Christian Meyer erwartet. Millionen von Zugvögeln rasten auf dem Rückweg aus ihren arktischen Brutgebieten zurzeit im Wattenmeer. Für Interessierte des Naturschauspiels gibt es bis zum 18. Oktober wieder Dutzende Veranstaltungen entlang der Küste und auf den Inseln. 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

0: Oder soll es vielleicht doch ein Keks sein?
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1: Die Zeit ist es genau 14 Uhr.
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2: Ich bin Katrin Müller. Der Friedensnobelpreis geht in diesem Jahr an die südafrikanische Juristin Navi Pillay. Das hat das norwegische Nobelkomitee in Oslo bekannt gegeben. Pillay werde für ihre Bemühungen um Frieden und Völkerrecht geehrt, so der Komiteevorsitzende. Die Juristin war unter anderem Richterin am Internationalen Strafgerichtshof für Ruanda sowie hohe Kommissarin der Vereinten Nationen für Menschenrechte. Und sie leitete die unabhängige internationale Untersuchungskommission der UN zu den besetzten palästinensischen Gebieten. Patientinnen und Patienten sollen künftig schneller einen Facharzttermin bekommen. Das planen Union und SPD im Zuge der Gesundheitsreform. Kassenärztechef Andreas Gassen sagt in einem Podcast der Björn-Steiger-Stiftung aber, eine Termingarantie sei eine Nebelkerze.
3: Arzttermine zum Wunschtermin jederzeit, das kann nicht funktionieren, sagt Gassen. Er schlägt stattdessen vor, dass vor allem medizinisch dringende Fälle schneller versorgt werden, unabhängig davon, ob jemand gesetzlich oder privat versichert ist. Union und SPD planen ein neues System, um das Warteproblem zu lösen. Danach sollen Patienten erstmal zum Hausarzt gehen und der überweist sie dann, wenn nötig, zum Facharzt. Claudia Wächter, Nachrichtenredaktion.
2: Seit knapp 2 Wochen protestieren in Frankreich Schüler und Studenten für mehr Lehrer und eine bessere Ausstattung an Schulen und Unis. Jetzt geht die Regierung erstmals auf die Forderungen ein und hat angekündigt, kurzfristig über 3000 Vertretungslehrer einzusetzen.
4: Die zusätzlichen Lehrkräfte sollen an 114 Gymnasien kommen, wo der Lehrermangel am drängendsten sei, teilte der französische Premierminister Sébastien Lecornu mit. Ihre Arbeit sollen sie zwischen dem heutigen Freitag und kommendem Dienstag antreten. Der Premier stellte auch zusätzliches Geld in Aussicht. Dafür will die Regierung Vorschläge zum Haushalt für das nächste Jahr machen. Es soll um konkrete Maßnahmen, etwa im Bereich der Vertretungslehrer, gehen. Valeria Nickel, Nachrichtenredaktion.
2: Den Führerschein machen könnte bald günstiger werden. Verkehrsminister Steffen Bilger hat erstmals konkrete Zahlen genannt. Fahrschüler könnten mehrere hundert Euro sparen, im besten Fall sogar bis zu 1.000 Euro. Das sagte Bilger der Welt. Aktuell kostet der Führerschein der Klasse B im Schnitt rund 3.400 Euro. Mehr digitaler Unterricht und weniger Bürokratie sollen die Kosten senken.
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1: Ja, und jetzt ist richtig der Herbst eingekehrt bei uns seit gestern und das schlägt sich natürlich auch in den Temperaturen nieder. 12 Grad sind es derzeit in Kampen, 11 Grad in Ludwigsdorf und ebenfalls 11 Grad in Norden. Dazu ist es herbstlich. Den Nachmittag über bekommen wir viele Wolken, immer wieder Regen und mit ein bisschen Glück auch ein paar Auflockerungen. Morgen bleibt es wechselhaft und am Sonntag starten wir auch nochmal mit Wolken und Regen in den Tag. Später soll es dann wieder freundlicher werden. Bis zu 15 Grad sind an diesem Wochenende drin.
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1: Moin, liebe Autofahrer, ein Blitzer habe ich für Sie. Der steht in Emden an der Petkomer Straße. Der blitzt beidseitig. Und dann habe ich 2 Gefahrenmeldungen betreffend einmal die A31 Leerrichtung Meppen zwischen Leer-Nord und Leer-West, Gefahr durch Gegenstände auf der Fahrbahn. Und dann A28 Leerrichtung Oldenburg zwischen Oldenburg-Wechleu und Dreieck-Oldenburg-West, da hat es einen Unfall gegeben, da ist der linke Fahrstreifen gesperrt. Sollen Sie noch etwas sehen, Staus, Blitzer oder Behinderungen, dann rufen Sie mich gerne an die Radios Friesland Hotline 049-21-58-6111. Allen unterwegs eine gute Fahrt, kommen Sie heil und sicher an Ihr Ziel.
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1: Und es ist Freitag und unsere Radios Friesland-Fans und Stammhörerinnen und Hörer wissen, freitags sind wir im gläsernen Radios Friesland-Studio Multios Friesland-Center in Leer. Ich bin André Kaut. Ja, Sie können ruhig bei mir vorbeikommen. Wenn Sie Musikwunsch haben und ich erfüllen kann, mache ich das gerne. Können auch ein paar Minuten plaudern. Alles drin. Ich freue mich auf jeden Fall, dass Sie mit dabei sind. Und wir starten jetzt gleich so richtig kräftig rein in diesen Nachmittag. Einmal mit Village People in the Navy. Und davor gibt es jetzt Get Down on It mit Kool and the Gang. Schön, dass Sie dabei sind. Moin zusammen.
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Radio Friesland am Nachmittag mit Musik von Village People in the Navy, der Titel. Ja, gestern schlagartig wurde es hier bei uns in Ostfriesland Herbst und wie sich das auf dieses Wochenende auswirken wird, das erfahren wir so gegen 14.20 Uhr von unserer Wetterfee Mareike Wiese. Sie ist Meteorologin am Klimahaus in Bremerhaven und die wird uns dann sagen, wie gesagt, wie es am Wochenende wird und wie es dann in die neue Woche geht, wie es hier jetzt musikalisch weitergeht. Das weiß ich natürlich, weil ich hier die Playlist vor mir habe und ich sagte es ja, Sie können sich gerne etwas wünschen bei uns und das hat die reizende Dame, die auch schon in der letzten Woche da war, heute wieder gemacht. Sie wünscht sich Whitney Houston, My Name is Not Susan, spielen wir doch gerne. 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

0: Radio Friesland am Nachmittag. Ja, bis vorgestern hatten wir noch herrliches späte Sommerwetter und dann schlug das gestern so knallhart um. Ja, und heute Morgen sind wir dann mit vielen Wolken und zum Teil auch mit Regen in diesen Freitag gestartet, was uns jetzt für den Rest dieses Tages und am Wochenende erwartet. Das sagt uns am Radio Friesland-Telefon jetzt die offizielle Radio Friesland-Wetterexpertin Mareike Wiese. Sie ist Meteorologin am Klimahaus in Bremerhaven. Moin Frau Wiese, dann zunächst mal meine Frage, wenn wir zunächst mal auf den Nachmittag schauen, was erwartet uns denn da nach einem doch ziemlich herbstlichen Vormittag?
1: Heute Nachmittag, da bleibt uns das herbstliche Wetter erhalten, also wir bekommen weiterhin Regen und es sind auch einzelne Gewitter dabei möglich. Es bleibt frisch bei bis zu 16 Grad und es ist ordentlich windig, das heißt an der Küste gibt es sogar Sturmböen.
0: Dann schauen wir doch mal auf morgen, wie wird's am Samstag?
1: Am Samstag ziehen dann einige Schauer durch, teilweise auch wieder mit Gewittern. Und es ist weiterhin sehr windig bei ja, so bis zu 13 Grad.
0: Ja, dann hoffe ich doch mal auf den Sonntag. Was kommt denn da auf uns zu?
1: Am Sonntag ziehen weiterhin erstmal noch Schauer durch. Gegen Nachmittag, da nehmen dann sowohl der Wind als auch der Regen ab. Und es bleibt aber so bei 13 Grad.
0: Ja, dann stellt sich doch die Frage, woher kommt jetzt diese Wetterlage?
1: Also wir hatten bis Mittwoch das Hoch Dieter, das uns dieses ruhige, sonnige, warme Wetter gebracht hat. Und im Moment bekommen wir zwei Tiefdruckgebiete vom Atlantik her, die durchziehen. Das ist Felicia und Gabriela. Ja, die bringen uns dieses herbstliche Wetter.
0: Ja, dann wünschen wir uns doch mal den Dieter zurück. Frau Wiese, erstmal schönen Dank für diese Aussichten und Ihnen ein schönes Wochenende. Der Herbst ist da und er kommt und will offenbar bleiben. Hier ist Radio aus Friesland, jetzt mit Edith Piaf, dem Spatz von Paris.

0: Radio Freestyle, wir spielen die schönsten Oldie-Hits und der war aus dem Jahr 1973, That Bash City Limits mit Ike and Tina Turner. Jetzt ist wieder Zeit für die Regionalnachrichten um genau 14.30 Uhr, halb drei.
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2: Mit Volrad Janssen, guten Tag. Suche eingestellt. Vermisster Surfer wohlbehalten zurück. Ein seit Donnerstag auf Borkum vermisster Surfer ist wieder da. Der 69-Jährige sei wohlbehalten zu seiner Familie zurückgekehrt, so die Polizei. Die Suchmaßnahmen wurden daraufhin eingestellt. Nach bisherigen Erkenntnissen war der Borkumer gestern Vormittag mit seinem Surfbrett ins Wasser gegangen. Fahrrad samt Anhänger ließ er am Strand zurück. Zuletzt gesehen wurde er gegen Mittag. Nachdem er am Nachmittag als vermisst gemeldet wurde, hatten Seenotretter, Feuerwehr, Polizei und ein Hubschrauber bis in die Nacht nach dem 69-Jährigen gesucht. Weitere Meldungen aus Ostfriesland im Überblick. Feuerwehrmann bei Einsatz angefahren. Eine längere Ölspur hat die Feuerwehr im Norden stundenlang beschäftigt. Die Spur zog sich vom Zopp an der Bahnhofstraße über die Brückstraße und die Straße im Horst bis in den Innenstadtbereich. Der leichte Regen verwandelte die Flächen in gefährliche Rutschbahnen, hieß es. Teilweise mussten Straßenzüge gesperrt werden. Ein Autofahrer missachtete die Absperrungen und fuhr einen Feuerwehrmann an, der unverletzt blieb. Die Polizei hat die Ermittlungen nach dem Verursacher der Ölspur aufgenommen. Zugvogeltage starten. An diesem Wochenende starten im niedersächsischen Wattenmeer wieder die Zugvogeltage. Zu einer Auftaktveranstaltung in der Nationalparkverwaltung in Wilhelmshaven wird heute Abend auch Niedersachsens Umweltminister Christian Meyer erwartet. Millionen von Zugvögeln rasten auf dem Rückweg aus ihren arktischen Brutgebieten zurzeit im Wattenmeer. Für Interessierte des Naturschauspiels gibt es bis zum 18. Oktober wieder Dutzende Veranstaltungen entlang der Küste und auf den Inseln. 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
0: Ja, das soll auch so sein und wir starten jetzt mit Wetter und Verkehr. 12 Grad haben wir sie derzeit in Kampen, 11 Grad in Ludwigsdorf und wir haben ebenfalls 11 Grad in Norden. Und dann schauen wir mal, wie das dann am Wochenende wird. Es bleibt herbstlich, der Nachmittag heute schon. Immer wieder Regen, viele, viele Wolken. Mit ein bisschen Glück auch noch ein paar Auflockerungen. Morgen bleibt es wechselhaft. Und am Sonntag starten wir auch noch mal mit Wolken und Regen in den Tag. Später soll es dann wieder freundlicher werden. 15 Grad bekommen wir am Wochenende. Und dann schauen wir mal auf den Verkehr.
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0: Moin, liebe Autofahrer, einen Blitzer habe ich für Sie. Der steht in Emden an der Petkommer Straße. Dort wird beidseitig geblitzt. Dann zwei Gefahrenmeldungen. Einmal die A31 leer Richtung Meppen zwischen Leer Nord und Leer West. Gefahr durch Gegenstände auf der Fahrbahn. Und A28 leer Richtung Oldenburg zwischen Oldenburg-Wechleu und Dreieck-Oldenburg-Platz. Einen Unfall gegeben. Dort ist der linke Fahrstreifen gesperrt. Sollen Sie noch etwas sehen, Stausblitzer oder Behinderungen, dann rufen Sie mich gerne an. Die Radio Ostfriesland Hotline 049-21-586-111. Allen unterwegs wünsche ich eine gute Fahrt. Kommen Sie heil und sicher an Ihr Ziel. Radio Ostfriesland am Nachmittag heute wieder live aus dem gläsernen Radio Ostfriesland Studio Multi, das Ostfriesland Center in Leer. Ich bin André Kaut. Schön, dass Sie dabei sind. Freddie Mercury habe ich jetzt für Sie mit Living on My Own. Moin!

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0: 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Hier bei uns eine weitere Meldung. A31 Emden Richtung Leer, Höhe Emden Ost vor der Baustelle C, fließender Verkehr. Also da müssen Sie ein bisschen mehr Zeit einplanen. Zeit einplanen brauchen Sie jetzt bei dem nächsten Beitrag nicht. Denn jetzt schauen wir wieder unsere schöne ostfriesische Landschaft und klären mal wieder auf über einen Ort, der nicht ganz so geläufig ist.
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3: Heute Breiter Weg.
4: Breiter Weg ist ein Flurname in Aurich. Der Breite Weg verläuft entlang der alten Stadtgrenze, der ehemaligen Gemarkungsgrenze zu Walle. Hier verlief eine Teilstrecke der alten Landwehr. Die Landwehr von Aurich wurde während des Dreißigjährigen Krieges im Jahr 1644 zum Schutz der Stadt vor dem Eindringen hessischer Truppen errichtet. Die Breite des Weges ist vermutlich durch die Anlagen der Landwehr bedingt. Der Breite Weg wird bereits 1748 in einer Anzeige im wöchentlichen Anzeiger und Nachrichten erwähnt.
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Radio Swissland am Nachmittag mit Musik von Blondie Maria, der Titel. Vielleicht gibt es bei Ihnen zu Hause ja auch jemanden, der jedes Mal zum Fenster läuft, sobald ein Feuerwehrauto mit Blaulicht vorbeifährt. Oder der immer schon mal wissen wollte, wie es eigentlich so ist bei der Feuerwehr mit den Schläuchen, Einsatzfahrzeugen und natürlich der ganzen Technik. Denn da gibt es heute in Norden die Gelegenheit, das Ganze selbst kennenzulernen. Die Jugendfeuerwehr Norden lädt zum Start in die Herbstferien zu einem offenen Dienst ein. Mitmachen können Kinder und Jugendliche zwischen 10 und 18 Jahren. Dabei geht es nicht nur darum, Feuerwehrtechnik kennenzulernen und selbst ein bisschen aktiv zu werden. Zur Jugendfeuerwehr gehören auch Wettbewerbe, gemeinsame Ausflüge und Zeltlager und vor allem eine Gemeinschaft, in der man sich aufeinander verlassen können muss. Wer neugierig geworden ist, kann heute Nachmittag zwischen 16 und 18 Uhr einfach im Hilfsleistungszentrum Norden vorbeischauen. Eine Anmeldung ist nicht nötig.

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0: Die Zeit ist es genau 15 Uhr.
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2: Ich bin Thomas Bleski. Der Friedensnobelpreis geht in diesem Jahr an die südafrikanische Juristin Navi Pillay. Das gab das norwegische Nobelkomitee in Oslo bekannt.
3: Die 85-jährige Pillay war Richterin in Südafrika, am Ruanda-Tribunal und am Internationalen Strafgerichtshof in Den Haag. Sie habe maßgeblich dazu beigetragen, dass Kriegsverbrechen, Verbrechen gegen die Menschlichkeit und Völkermord strafrechtlich verfolgt werden, erklärte das Nobelkomitee. Mit der Preisverleihung wolle man die Welt daran erinnern, dass die Rechtsstaatlichkeit auf nationaler wie internationaler Ebene das Fundament des Systems bilde, das geschaffen worden sei, um Frieden zu sichern und Konflikte gewaltfrei beizulegen. Sigrid Harms, Oslo.
2: Der mutmaßliche Schütze von Berngau war nach Angaben von Bayerns Innenminister Joachim Herrmann Jäger und Sportschütze. Er besaß demnach 10 Waffen legal.
4: Es bleibt vor allem die Frage, warum? Und die kann auch Bayerns Innenminister Herrmann noch nicht beantworten.
5: Es gibt keine Einträge in den polizeilichen Dateien über ihn. Es gibt auch bei Staatsschutz und Verfassungsschutz nach gegenwärtigem Stand keine Erkenntnis über den Täter.
4: Heißt, es gibt auch keine Hinweise auf ein extremistisches Motiv. Klar ist, der 60-Jährige war Jäger und Sportschütze, hatte 10 Waffen legal. Er wurde bei seiner Festnahme schwer verletzt, liegt jetzt im Krankenhaus. Aus München, Helen Martin.
2: Bahn und Bund wollen in den kommenden 5 Jahren deutlich weniger stark befahrene Strecken umfassend sanieren als bisher geplant. Bis 2031 sollen nur noch 13 statt 21 Korridore erneuert werden, die übrigen folgen später. Verbessert werden sollen vor allem die Umleitungen und die Wiederaufnahme des Zugverkehrs nach den Bauarbeiten. Außerdem sollen die sanierten Strecken künftig vollständig für das digitale Zugleitsystem ETCS vorbereitet werden. Bundeskanzler Friedrich Merz hat zutiefst empört auf die Teilnahme von Ex-Kanzler Gerhard Schröder an einer Geburtstagsfeier von Kreml-Chef Wladimir Putin in Moskau reagiert. Putin allein sei für den Krieg in der Ukraine verantwortlich, sagte der stellvertretende Regierungssprecher Steffen Mayer in Berlin. Der Bundeskanzler empfinde es als geradezu unmoralisch, dass Schröder an einem solchen Tag mit Putin feiere. Nach Kreml-Angaben hatte der Altkanzler am Mittwoch mit Putin dessen 74. Geburtstag gefeiert.
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0: Ja, mit einem Wort lässt sich das Ganze eigentlich schon zusammenfassen. Es ist Herbst. Und da schauen wir mal, wie es denn temperaturmäßig aussieht. Auch das hört sich ziemlich herbstlich an. 12 Grad sind es in Langkord und Flaxmeer, 11 Grad meldet Forstberg. Ja, herbstlich sagte ich bereits, der Nachmittag, der verläuft mit viel, viel Regen. Immer wieder kommt es zu Schauern. Es ab und an kommt dann noch mal so ein kleiner Horizontstreifen durch, aber es ist sonst den ganzen Nachmittag über bewölkt. Morgen bleibt es wechselhaft und am Sonntag starten wir auch nochmal mit Wolken und Regen in den Tag. Später soll es dann aber freundlicher werden. Bis zu 15 Grad bekommen wir an diesem Wochenende.
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0: Moin, liebe Autofahrer, einen Blitz habe ich für Sie. Steht in Emden an der Bettgemer Straße, Blitz beidseitig. Und dann habe ich die Gefahrenmeldung A31 Emden Richtung Leerhöhe Emden-Ost vor der Baustelle C fließender Verkehr. Sollten Sie noch etwas sehen, Staus, Blitzer oder Behinderungen, dann rufen Sie mich gerne an die Radio Ostfriesland Hotline 049-21-586-111. Allen unterwegs eine gute Fahrt, kommen Sie heil und sicher an Ihr Ziel.
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0: Und es ist Freitag, das bedeutet, wir sind wieder live im gläsernen Radio Ostfriesland Studio Multi-Ostfriesland Center in Leer. Schön, dass Sie mit dabei sind. Musikalisch starten wir jetzt gleich mit den Temptations in dieser Stunde My Girl. Der Titel Ich bin André Kaut begleite Sie durch den Nachmittag. Moin zusammen.
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Die 80er bei Radio Friesland am Nachmittag mit Taylor Dane und Talented to My Heart. Und ja, da gibt es eine ganz interessante Geschichte, wenn sie dann stimmt, das muss man immer dazu sagen. Der Vater von Taylor Dane hatte sogar eine Hypothek auf das Haus aufgenommen, damit seine Tochter die Platte aufnehmen konnte. Aber hätte sie ihm sicherlich tausendmal zurückzahlen können, nach dem großen Erfolg, den sie hatte. Großen Erfolg hatte auch die nächste Gruppe. Ende der 60er, Anfang der 70er waren sie aktuell wochenlang in den Charts mit verschiedenen Titeln. Creedence Clearwater Revival, jetzt mit Proud Mary.

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Radio Friesland am Nachmittag mit Musik vom Brotherhood of Man und My Sweet Rosalie. Falls Sie für Sonntag noch nichts vorhaben und Musik mögen, dann hätte ich da vielleicht schon eine Idee für Ihren Sonntagnachmittag. Die Blaskapelle Riepe lädt am Sonntag zu ihrem Herbstkonzert in der Kirche Wehne ein. Und gerade jetzt im Oktober passt so ein Konzert doch eigentlich ganz gut. Draußen vielleicht ein bisschen ungemütliches Herbstwetter, so wie heute. Und drinnen gibt es Musik in der besonderen Atmosphäre der Kirche. Die Musiker haben ein abwechslungsreiches Programm vorbereitet. Zu hören gibt es traditionelle Blasmusik, bekannte Melodien und besondere Arrangements. Los geht das Herbstkonzert am Sonntag um 17 Uhr. Und wer einfach spontan vorbeikommen möchte, kann das tun. Der Eintritt ist frei. Also vielleicht eine schöne Gelegenheit, das Wochenende am Sonntag ganz entspannt und musikalisch ausklingen zu lassen. 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

0: Radio Friesland am Nachmittag mit Spandau Ballet und True der Titel. Und damit haben wir es genau 15.30 Uhr, halb vier.
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2: Mit Volkrad Janssen. Guten Tag. Suche eingestellt. Vermisster Surfer wohlbehalten zurück. Ein seit Donnerstag auf Borkum vermisster Surfer ist wieder da. Der 69-Jährige sei wohlbehalten zu seiner Familie zurückgekehrt, so die Polizei. Die Suchmaßnahmen wurden daraufhin eingestellt. Nach bisherigen Erkenntnissen war der Borkumer gestern Vormittag mit seinem Surfbrett ins Wasser gegangen. Fahrrad samt Anhänger ließ er am Strand zurück. Zuletzt gesehen wurde er gegen Mittag. Nachdem er am Nachmittag als vermisst gemeldet wurde, hatten Seenotretter, Feuerwehr, Polizei und ein Hubschrauber bis in die Nacht nach dem 69-Jährigen gesucht. Weitere Meldungen aus Ostfriesland im Überblick. Feuerwehrmann bei Einsatz angefahren. Eine längere Ölspur hat die Feuerwehr im Norden stundenlang beschäftigt. Die Spur zog sich vom Zopp an der Bahnhofstraße über die Brückstraße und die Straße im Horst bis in den Innenstadtbereich. Der leichte Regen verwandelte die Flächen in gefährliche Rutschbahnen, hieß es. Teilweise mussten Straßenzüge gesperrt werden. Ein Autofahrer missachtete die Absperrungen und fuhr einen Feuerwehrmann an, der unverletzt blieb. Die Polizei hat die Ermittlungen nach dem Verursacher der Ölspur aufgenommen. Zugvogeltage starten. An diesem Wochenende starten im niedersächsischen Wattenmeer wieder die Zugvogeltage. Zu einer Auftaktveranstaltung in der Nationalparkverwaltung in Wilhelmshaven wird heute Abend auch Niedersachsens Umweltminister Christian Meyer erwartet. Millionen von Zugvögeln rasten auf dem Rückweg aus ihren arktischen Brutgebieten zurzeit im Wattenmeer. Für Interessierte des Naturschauspiels gibt es bis zum 18. Oktober wieder Dutzende Veranstaltungen entlang der Küste und auf den Inseln. 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
0: Ja, und das lässt sich zusammenfassen. Es ist herbstlich. Der Nachmittag über, da gibt es viele, viele Wolken, immer wieder Regen und mit ein bisschen Glück auch mal ein paar Auflockerungen, die allerdings eher selten sind, so wie ich heute Nachmittag festgestellt habe. Morgen bleibt es wechselhaft und am Sonntag starten wir auch nochmal mit Wolken und Regen in den Tag. Später soll es dann aber wieder freundlicher werden. Bis zu 15 Grad können wir am Wochenende temperaturmäßig erwarten. Und dann schauen wir mal auf die aktuellen Temperaturen. 12 Grad sind es in Langkold und in Flachsmeer. 11 Grad meldet Vossbach.
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0: Moin, liebe Autofahrer. Nach wie vor der Blitzer in Emden an der Petkomer Straße. Und dort wird beidseitig geblitzt. Dann haben wir Behinderungen auf der A31 Emden Richtung Leerhöhe Emden Ost vor der Baustelle. C-fließender Verkehr. Da müssen Sie ein bisschen mehr Zeit einplanen. Sollen Sie noch etwas sehen, Staus, Blitzer oder Behinderungen, dann rufen Sie mich gerne an, die Radio Ostfriesland Hotline 049 21 586 111. Allen unterwegs eine gute Fahrt, kommen Sie heil an Ihr Ziel. Hier ist Radio Ostfriesland am Nachmittag, ich bin André Kaut, begleite Sie bis 18 Uhr in Ihrem Feierabend, in Ihr Wochenende und vielleicht auch in die Herbstferien mit anschließendem Urlaub. Schön, dass Sie dabei sind, moin zusammen.

0: Radio Friesland, wir spielen Ihre Lieblings-Oldies zum Mitsingen, der erfolgreichste Pop-Export aus Schweden, aber I do, I do, I do, I do, I do. Fünfmal haben sie es getan, ganz genau. Ja, Radio Friesland am Nachmittag, September-Mond ist Plattdeutsch-Mond, aber der September ist vorbei, was uns aber nicht abhält, weiterhin unsere Rubrik Extrem Plattdeutsching Ihnen näher zu bringen. Heute in der Folge geht es mit Obsternten.
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2: Obsternten. Von da auch Obsternten. Die Birnen und Äpfel im Garten sind fast alle reif.
1: Und nu ob Blatt.
3: Die Beeren und Appels im Thun sind bald aalrieb.
2: Wir sollten das Obst spätestens am Wochenende ernten.
1: Und nu ob Blatt.
3: Wie sollen das Obst man am besten mit taut wegen Ernt ahnden?
2: Ich gucke morgen schon mal, wo der große Eimer, die Leiter und der Apfelsammler sind.
1: Und nu ob Blatt.
3: Ich kick einmal nau, wo der große Emmer, die Lede und die Apfelsammler sind.
2: Die Obsternte wird ziemlich gut ausfallen.
1: Und nu ob Blatt.
3: Der Obsternt wird hell gaut.
2: Aus einem Teil der Äpfel und Birnen möchte ich Kuchen machen.
1: Und nu ob Blatt.
3: Und ein Teil von der Apfels und Pern moch ich wohl kaut morgen.
2: Ein paar Kisten Obst können wir auch dem Kindergarten spenden.
1: Und nu ob Blatt.
3: Ein paar Kisten Obst können wir auch dem Kindergarten spenden.
2: Und aus dem Rest machen wir Saft oder Kompott.
1: Und nu ob Blatt.
3: Und ut der Rest mocken wir Saft oder Kompott.
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Hold On, I'm Coming aus dem Jahr 1967. Ja, das war die Zeit, als die Soul-Musik auch bei uns hier in Europa salonfähig wurde. Und ja, die großen Stars auch hier in Deutschland angesagt waren, wie James Brown, Aretha Franklin, Sam & Dave, die wir gerade gehört haben, Arthur Conley, Wilson Pickett und viele, viele mehr. Inzwischen haben wir es 15 Uhr und 50 Minuten. Das heißt, gleich gibt's wieder das Neueste aus Deutschland und der Welt in den Radio Ostfriesland Nachrichten. Natürlich vorher noch Musik. Mit dabei ist unter anderem jetzt Phil Collins mit Dance Into the Light.

0: Spielzeit. Es ist genau 16 Uhr.
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2: Ich bin Thomas Blesky. Der Friedensnobelpreis geht in diesem Jahr an die südafrikanische Juristin Navi Pillay. Das gab das norwegische Nobelkomitee in Oslo bekannt.
3: Die 85-jährige Pillay war Richterin in Südafrika, am Ruanda-Tribunal und am Internationalen Strafgerichtshof in Den Haag. Sie habe maßgeblich dazu beigetragen, dass Kriegsverbrechen, Verbrechen gegen die Menschlichkeit und Völkermord strafrechtlich verfolgt werden, erklärte das Nobelkomitee. Mit der Preisverleihung wolle man die Welt daran erinnern, dass die Rechtsstaatlichkeit auf nationaler wie internationaler Ebene das Fundament des Systems bilde, das geschaffen worden sei, um Frieden zu sichern und Konflikte gewaltfrei beizulegen. Sigrid Harms, Oslo.
2: Der mutmaßliche Schütze von Berngau war nach Angaben von Bayerns Innenminister Joachim Herrmann Jäger und Sportschütze. Er besaß demnach 10 Waffen legal.
4: Es bleibt vor allem die Frage, warum? Und sie kann auch Bayerns Innenminister Herrmann noch nicht beantworten.
5: Es gibt keine Einträge in den polizeilichen Dateien über ihn. Es gibt auch bei Staatsschutz und Verfassungsschutz nach gegenwärtigem Stand keine Erkenntnis über den Täter.
4: Heißt, es gibt auch keine Hinweise auf ein extremistisches Motiv. Klar ist, der 60-Jährige war Jäger und Sportschütze, hatte 10 Waffen legal. Er wurde bei seiner Festnahme schwer verletzt, liegt jetzt im Krankenhaus. Aus München, Helen Martin.
2: Bahn und Bund wollen in den kommenden 5 Jahren deutlich weniger stark befahrene Strecken umfassend sanieren als bisher geplant. Bis 2031 sollen nur noch 13 statt 21 Korridore erneuert werden, die übrigen folgen später. Verbessert werden sollen vor allem die Umleitungen und die Wiederaufnahme des Zugverkehrs nach den Bauarbeiten. Außerdem sollen die sanierten Strecken künftig vollständig für das digitale Zugleitsystem ETCS vorbereitet werden. Bundeskanzler Friedrich Merz hat zutiefst empört auf die Teilnahme von Ex-Kanzler Gerhard Schröder an einer Geburtstagsfeier von Kreml-Chef Wladimir Putin in Moskau reagiert. Putin allein sei für den Krieg in der Ukraine verantwortlich, sagte der stellvertretende Regierungssprecher Steffen Mayer in Berlin. Der Bundeskanzler empfinde es als geradezu unmoralisch, dass Schröder an einem solchen Tag mit Putin feiere. Nach Kreml-Angaben hatte der Altkanzler am Mittwoch mit Putin dessen 74. Geburtstag gefeiert.
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0: Und da schauen wir zunächst einmal auf die Temperaturen. 12 Grad sind es in Vilsum und auch in Burhave. Und Achtung, 14 Grad in Emden-Obhusen. Aber das ist noch nicht die Spitze. Die kommt in der letzten Stunde. Seien Sie gespannt und überrascht, wer denn vorne liegt. Es ist Herbstlicht heute, der Nachmittag. Über viele, viele Wolken, immer wieder Regen. Ein bisschen Glück. Wenn Sie das gehabt haben, haben Sie auch ein paar Auflockerungen gehabt. Morgen bleibt es wechselhaft und am Sonntag starten wir auch nochmal mit Wolken und Regen in den Tag. Später soll es dann wieder freundlicher werden. Die Höchsttemperaturen am Wochenende liegen bei 15 Grad.
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0: Moin, liebe Autofahrer. Ich habe momentan hier nichts vorliegen. Alles frei auf Ihren Straßen. Sollten Sie noch etwas sehen, rufen Sie mich gerne an die Radio Ostfriesland Hotline 049 21 586 111. Allen unterwegs eine gute und sichere Fahrt. Kommen Sie heil an Ihr Ziel.
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0: Und heute ist Freitag und das bedeutet, wir sind wieder live im gläsernen Radio Ostfriesland Studio Multi Ostfriesland Center in Leer. Ich bin André Kaut, begleite Sie durch den Nachmittag und habe jetzt das Damentrio The Runettes für Sie mit ihrem ganz, ganz großen Hit Be My Baby. Schön, dass Sie eingeschaltet haben. Moin zusammen.
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Wunderschöner Titel von Atomic Kitten Hole Again. Radio Friesland am Nachmittag. Gleich habe ich den nächsten Veranstaltungstipp für Sie in circa 10 Minuten. Mehr verrate ich noch nicht. Wir machen erstmal vorher noch ein bisschen Musik mit Casey and the Sunshine Band beispielsweise und Please Don't Go.

0: Die unvergessene Whitney Houston mit How Will I Know. Hier ist Radio Ostfriesland am Nachmittag. Normalerweise liegen Strohballen in Ostfriesland ja ziemlich friedlich auf dem Feld herum. In Dornumer Siel allerdings nicht. Da werden sie am Sonntag wieder über den Deich gerollt und das möglichst schnell. Zum 15. Mal findet am Sonntag die ostfriesische Strohballen-Rollmeisterschaft statt. Und wer jetzt an einen kleinen Heuballen denkt, den man so einfach unter den Arm klemmt, wir reden hier von rund 200 Kilogramm schweren Rundballen. Captain Frieding aus der Radio Ostfriesland-Redaktion. Wie läuft das Strohballen oder die Strohballen-Rollmeisterschaft denn genau ab?
1: Jeweils 4 Leute bilden ein Team und treten in 3 verschiedenen Disziplinen gegeneinander an. Los geht es mit dem Deichhochrollen. Dabei muss der schwere Strohballen über eine rund 80 Meter lange Strecke bis hinauf auf die Deichkrone bewegt werden. Später folgt ein Slalomparcours. Da reicht Kraft allein nicht mehr aus, denn der Ballen muss auch noch möglichst geschickt um Hindernisse herum. Und zum Abschluss geht es dann auf die gerade Strecke. Dann zählen vor allem Tempo und gutes Zusammenspiel. Männer, Frauen und Mixteams sind bei der Meisterschaft dabei und rund um die Wettkämpfe gibt es außerdem Musik und ein Kinderprogramm und auch das sogenannte Pony-Bingo gehört wieder mit dazu.
0: Pony-Bingo habe ich noch nie gehört. Die 15. Ostfriesische Strohballen-Rollmeisterschaft beginnt übermorgen um 12 Uhr auf dem Freibad-Parkplatz in Dornumer Siel. Die ersten Teams gehen gegen 13 Uhr beim Deich-Hochrollen an den Start. Die Siegerehrung ist für Edgar etwa 17, nicht nur für Edgar, sondern für alle, die gewonnen haben, vorgesehen. Der Eintritt ist übrigens frei.

0: Stevie Wonder und Uptight. Und damit haben wir es 16.30 Uhr. Zeit für die Regionalnachrichten.
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2: Mit Vollrad Janssen. Guten Tag. Suche eingestellt. Vermisster Surfer wohlbehalten zurück. Ein seit Donnerstag auf Borkum vermisster Surfer ist wieder da. Der 69-Jährige sei wohlbehalten zu seiner Familie zurückgekehrt, so die Polizei. Die Suchmaßnahmen wurden daraufhin eingestellt. Nach bisherigen Erkenntnissen war der Borkumer gestern Vormittag mit seinem Surfbrett ins Wasser gegangen. Fahrrad samt Anhänger ließ er am Strand zurück. Zuletzt gesehen wurde er gegen Mittag. Nachdem er am Nachmittag als vermisst gemeldet wurde, hatten Seenotretter, Feuerwehr, Polizei und ein Hubschrauber bis in die Nacht nach dem 69-Jährigen gesucht. Weitere Meldungen aus Ostfriesland im Überblick. Feuerwehrmann bei Einsatz angefahren. Eine längere Ölspur hat die Feuerwehr im Norden stundenlang beschäftigt. Die Spur zog sich vom Zopp an der Bahnhofstraße über die Brückstraße und die Straße im Horst bis in den Innenstadtbereich. Der leichte Regen verwandelte die Flächen in gefährliche Rutschbahnen, hieß es. Teilweise mussten Straßenzüge gesperrt werden. Ein Autofahrer missachtete die Absperrungen und fuhr einen Feuerwehrmann an, der unverletzt blieb. Die Polizei hat die Ermittlungen nach dem Verursacher der Ölspur aufgenommen. Zugvogeltage starten. An diesem Wochenende starten im niedersächsischen Wattenmeer wieder die Zugvogeltage. Zu einer Auftaktveranstaltung in der Nationalparkverwaltung in Wilhelmshaven wird heute Abend auch Niedersachsens Umweltminister Christian Meyer erwartet. Millionen von Zugvögeln rasten auf dem Rückweg aus ihren arktischen Brutgebieten zurzeit im Wattenmeer. Für Interessierte des Naturschauspiels gibt es bis zum 18. Oktober wieder Dutzende Veranstaltungen entlang der Küste und auf den Inseln. Neues aus Ostfriesland, da fahren Sie immer zuerst bei uns.
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0: Mit den aktuellen Temperaturen in Vilsum und in Bohave sind es 12 Grad und 14 Grad in Emden-Ophusen. Dazu ist es herbstlich, der Nachmittag, der birgt viele, viele Wolken mit sich und immer wieder Regen ist mit dabei. Morgen bleibt es wechselhaft und am Sonntag starten wir auch nochmal mit Wolken und Regen. Den Tag später soll es dann wieder freundlicher werden. Die Höchstwerte liegen am Wochenende um die 15 Grad.
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0: Moin, liebe Autofahrer, einen Blitzer habe ich noch für Sie. Der steht in Emden an der Pettkommer Straße. Dort wird beidseitig geblitzt, also dort bitte Vorsicht. Sollen Sie noch etwas sehen, Staus, Blitzer oder Behinderungen, dann rufen Sie mich gerne an die Radio Ostfriesland Hotline 049 21 586 111. Allen unterwegs wünsche ich eine gute Fahrt. Kommen Sie heil und sicher an Ihr Ziel. Hier ist Radio Ostfriesland am Nachmittag. Ich bin André Kaut, begleite Sie Richtung Feierabend und habe hier so einen etwas traurigeren Titel für Sie. Terry Jacks und Seasons in the Sun 1974. Ein Riesenerfolg.

0: Ace of Base und All That You Want. Und damit haben wir es jetzt 16 Uhr und 41 Minuten. Zeit für den Radio Srisan Polizeibericht. Jeden Tag bekommen wir ja die neuesten Meldungen von der Polizei hier in Ostfriesland. Und mein Kollege Volrad Jansen aus der Nachrichtenredaktion, der hat das Ganze zusammengestellt für Sie.
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2: Ino. Bei einem Unfall auf dem Münkeweg ist ein Autofahrer mit einem Bus kollidiert. Der 80-Jährige wollte den Bus überholen, als dieser nach links abbog. Durch den Aufprall wurde ein 9-jähriges Kind im Bus leicht verletzt. Der entstandene Sachschaden wird auf rund 8.000 Euro geschätzt. Rauderfehn. Unbekannte haben in einem Graben an der Straße Hohe Gaste 12 Fässer entsorgt. Die Fässer sind mit einer derzeit unbekannten Flüssigkeit gefüllt und wurden vom Bauhof gesichert. Die Polizei ermittelt und hofft auf Hinweise. Berumbur. Auf einem Grundstück in der Straße Wichersland hat eine Garage gebrannt. Dabei wurden der Dachstuhl der Garage und ein Fenster eines angrenzenden Wohnhauses erheblich beschädigt. Der Schaden wird auf knapp 100.000 Euro geschätzt. Warum es gebrannt hat, steht noch nicht fest. Aurich. Die Polizei sucht nach einem flüchtigen Autofahrer. Der Unbekannte hatte in der Waldstraße ein geparktes Auto touchiert und beschädigt. Ohne sich um den Schaden zu kümmern, fuhr er davon. Zeugen werden gebeten, sich bei der Polizei zu melden.
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Und ja, wir sind wieder kurz vor den Nachrichten. Werfen wir mal einen Blick auf die Uhr. 16.51 Uhr haben wir es inzwischen. Gleich das Neueste aus Deutschland und der Welt aus unserer Radio Friesland Nachrichtenredaktion. Vorher gibt es noch drei Titel für Sie mit Edwin Collins, A Girl Like You, den Beach Boys, I Get Around und das hier ist Johnny Nash, I Can See Clearly Now.

0: Die Zeit, es ist 17 Uhr.
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2: Ich bin Thomas Bleski. Der Friedensnobelpreis geht in diesem Jahr an die südafrikanische Juristin Navi Pillay. Das gab das norwegische Nobelkomitee in Oslo bekannt.
3: Die 85-jährige Pillay war Richterin in Südafrika, am Ruanda-Tribunal und am Internationalen Strafgerichtshof in Den Haag. Sie habe maßgeblich dazu beigetragen, dass Kriegsverbrechen, Verbrechen gegen die Menschlichkeit und Völkermord strafrechtlich verfolgt werden, erklärte das Nobelkomitee. Mit der Preisverleihung wolle man die Welt daran erinnern, dass die Rechtsstaatlichkeit auf nationaler wie internationaler Ebene das Fundament des Systems bilde, das geschaffen worden sei, um Frieden zu sichern und Konflikte gewaltfrei beizulegen. Sigrid Harms, Oslo.
2: Der mutmaßliche Schütze von Berngau war nach Angaben von Bayerns Innenminister Joachim Herrmann Jäger und Sportschütze. Er besaß demnach 10 Waffen legal.
4: Es bleibt vor allem die Frage, warum? Und sie kann auch Bayerns Innenminister Herrmann noch nicht beantworten.
5: Es gibt keine Einträge in den polizeilichen Dateien über ihn. Es gibt auch bei Staatsschutz und Verfassungsschutz nach gegenwärtigem Stand keine Erkenntnis über den Täter.
4: Heißt, es gibt auch keine Hinweise auf ein extremistisches Motiv. Klar ist, der 60-Jährige war Jäger und Sportschütze, hatte 10 Waffen legal. Er wurde bei seiner Festnahme schwer verletzt, liegt jetzt im Krankenhaus. Aus München, Helen Martin.
2: Bahn und Bund wollen in den kommenden 5 Jahren deutlich weniger stark befahrene Strecken umfassend sanieren als bisher geplant. Bis 2031 sollen nur noch 13 statt 21 Korridore erneuert werden, die übrigen folgen später. Verbessert werden sollen vor allem die Umleitungen und die Wiederaufnahme des Zugverkehrs nach den Bauarbeiten. Außerdem sollen die sanierten Strecken künftig vollständig für das digitale Zugleitsystem ETCS vorbereitet werden. Bundeskanzler Friedrich Merz hat zutiefst empört auf die Teilnahme von Ex-Kanzler Gerhard Schröder an einer Geburtstagsfeier von Kreml-Chef Wladimir Putin in Moskau reagiert. Putin allein sei für den Krieg in der Ukraine verantwortlich, sagte der stellvertretende Regierungssprecher Steffen Mayer in Berlin. Der Bundeskanzler empfinde es als geradezu unmoralisch, dass Schröder an einem solchen Tag mit Putin feiere. Nach Kreml-Angaben hatte der Altkanzler am Mittwoch mit Putin dessen 74. Geburtstag gefeiert.
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0: Ja, und in der letzten Stunde am Freitagnachmittag, da schauen wir mal auf die Temperaturen auf unseren schönen ostfriesischen Inseln. Und die werden ja mit Sicherheit jetzt am Wochenende noch einmal kräftig Zuwachs bekommen, wenn es dann in die Ferien geht. Aber die Temperaturen, die setzen sich von denen, die wir bis jetzt hatten, ab. Denn wir sind ja hier so bei 11, 12 Grad rumgedümpelt den ganzen Nachmittag. Und jetzt geht's los. 15 Grad auf Baltrum, 16 Grad auf Langeoog und immerhin noch 14 Grad auf Spiekeroog. Also die Höchsttemperaturen, die sonst immer im Festland herrschen, die sind jetzt umgekehrt mal auf den Inseln beheimatet gewesen. Der Tag heute war herbstlich, der Nachmittag ebenfalls. Viele, viele Wolken, immer wieder Regen. Morgen bleibt es wechselhaft und am Sonntag starten wir auch nochmal mit Wolken und Regen in den Tag. Später soll es dann wieder freundlicher werden. Die Wochenendhöchsttemperaturen liegen dann bei 15 Grad.
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0: Ja, der beschränkt sich nach wie vor auf den einen Blitzer, den ich den ganzen Nachmittag hier schon habe, weil er wirklich da stationär ist, und zwar in Emden an der Petkomer Straße, und da wird beidseitig geblitzt. Sollen Sie noch etwas sehen, Staus, Blitzer oder Behinderungen, dann rufen Sie mich gerne an die Radios Friesland Hotline 049 21 586 111. Allen unterwegs eine gute und sichere Fahrt. Kommen Sie heil an Ihr Ziel.
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0: Und die letzte Stunde für den heutigen Nachmittag. Natürlich, wie jeden Freitag, aus dem gläsernen Radio Ostfriesland Studio im Multi Ostfriesland Center in Leer. Ich bin André Kaut, begleite Sie noch bis 18 Uhr und habe jetzt als erstes die Emotions für Sie. Best of My Love ist der Titel. Schön, dass Sie eingeschaltet haben. Moin zusammen.

Heartache Tonight mit den Eagles bei Radio Ostfriesland am Nachmittag. Und wir werden in circa 10 Minuten, so gegen 17.20 Uhr oder 9 Minuten, dann mal auf das sportliche Geschehen hier in Ostfriesland schauen, wie jeden Freitag um diese Zeit. Und ja, das ist wieder was ganz Interessantes im Sportangebot am diesem Wochenende. Seien Sie gespannt.

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1: Ja, und da schauen wir mal auf das sportliche Geschehen bei uns hier in Ostfriesland am Wochenende. Regionalligist Kickers Emden reist zum Derby nach Oldenburg. Auch unsere Landesligisten müssen reisen. Papenburg zum Aufsteiger Union Lohne und Befsum zum Landesliga Dino SC Melle. In der Bezirksliga stellt sich die Frage, ob Ferl sich weiter absetzen kann. Regionalligist BSV Kickers Emden reist nach der überraschenden 1:2 Heimniederlage gegen Todesfelde zum Derby nach Oldenburg. Auch wenn es immer heißt, es ist ein normales Spiel, ist es eben nicht. Dazu ist die Rivalität insbesondere unter den Fans zu groß. Auch wenn der VfB zu den Aufstiegskandidaten zählt, sind die Leistungen nicht konstant. So ist sicherlich die Tagesform ausschlaggebend, wobei die Gastgeber mehr unter Druck stehen. Anstoß im Oldenburger Marschwegstadion ist am Sonntag um 15 Uhr. In der Landesliga erwartet bereits heute Abend der Aufsteiger Union Lohne die Blau-Weißen aus Papenburg. Die Gastgeber stehen auf dem ersten Abstiegsplatz. Die Formkurve von Papenburg zeigt zuletzt nach oben. Anstoß bei den Grafschaftern ist heute Abend um 19.30 Uhr. Der TuS Befsum braucht sich vor keiner Mannschaft zu verstecken und reist am Samstag zum SC Melle 03. Beide Teams weisen 17 Punkte auf und so wird es ein Spiel auf Augenhöhe, dass die Krummhörner für sich entscheiden können. Anstoß in Melle ist am Samstag um 16 Uhr. Der 13. Spieltag der Bezirksliga startet am Samstag mit zwei Partien. Germania Leer hat den TSV Riepe zu Gast, Anstoß 15 Uhr. Und Tabellenführer Grün-Weiß reist zum TuS Mittels, Anstoß 16 Uhr. Die weiteren Begegnungen Blau-Weiß-Borsum, SV Große Feen, Concordia, Jehove, Sportfreunde, Lachet, FA Bibelsum, Eintracht Ilo, SV Hage, alle beginnen 14 Uhr. FC Norden, Tora Westrauder, Feen, TuS Esen, Sportvereinigung Aurich, beide ab 15 Uhr. Und der SV Wallinghausen gegen den TuS Leerhave Hofel, Anpfiff 17 Uhr. Der TV Bunde ist spielfrei. In der dritten Handballliga sieht es ganz traurig aus für den OHV, denn er steht noch ohne Punkte auf dem letzten Tabellenplatz und hofft, dass gegen die Sportfreunde Loxton aus dem Kreis Versmold der Knoten endlich platzt. Vielleicht gelingt vor eigenem Publikum ja der erste so wichtige Sieg. Die Mannschaft ist intakt, nur muss sie einmal über 60 Minuten konstant spielen. Anwurf in der Auricher Sparkassenarena ist am Sonntag um 17 Uhr und dann schließlich noch Boseln. Die Boseler sind am letzten Wochenende in die neue Saison gestartet. So heißt es wieder, Rücksicht auf den Straßen, wo geboselt wird. Die Frauen tragen ihre Wettkämpfe am Samstag, die Herren am Sonntag aus.

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0: Hammers, I'm into something's good. Und damit haben wir es jetzt 17.31 Uhr, eine Minute nach halb sechs.
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2: Mit Volrad Janssen, guten Tag. Suche eingestellt. Vermisster Surfer wohlbehalten zurück. Ein seit Donnerstag auf Borkum vermisster Surfer ist wieder da. Der 69-Jährige sei wohlbehalten zu seiner Familie zurückgekehrt, so die Polizei. Die Suchmaßnahmen wurden daraufhin eingestellt. Nach bisherigen Erkenntnissen war der Borkumer gestern Vormittag mit seinem Surfbrett ins Wasser gegangen. Fahrrad samt Anhänger ließ er am Strand zurück. Zuletzt gesehen wurde er gegen Mittag. Nachdem er am Nachmittag als vermisst gemeldet wurde, hatten Seenotretter, Feuerwehr, Polizei und ein Hubschrauber bis in die Nacht nach dem 69-Jährigen gesucht. Weitere Meldungen aus Ostfriesland im Überblick. Feuerwehrmann bei Einsatz angefahren. Eine längere Ölspur hat die Feuerwehr im Norden stundenlang beschäftigt. Die Spur zog sich vom Zopp an der Bahnhofstraße über die Brückstraße und die Straße im Horst bis in den Innenstadtbereich. Der leichte Regen verwandelte die Flächen in gefährliche Rutschbahnen, hieß es. Teilweise mussten Straßenzüge gesperrt werden. Ein Autofahrer missachtete die Absperrungen und fuhr einen Feuerwehrmann an, der unverletzt blieb. Die Polizei hat die Ermittlungen nach dem Verursacher der Ölspur aufgenommen. Zugvogeltage starten. An diesem Wochenende starten im niedersächsischen Wattenmeer wieder die Zugvogeltage. Zu einer Auftaktveranstaltung in der Nationalparkverwaltung in Wilhelmshaven wird heute Abend auch Niedersachsens Umweltminister Christian Meyer erwartet. Millionen von Zugvögeln rasten auf dem Rückweg aus ihren arktischen Brutgebieten zurzeit im Wattenmeer. Für Interessierte des Naturschauspiels gibt es bis zum 18. Oktober wieder Dutzende Veranstaltungen entlang der Küste und auf den Inseln. Neues aus Ostfriesland, da fahren Sie immer zuerst bei uns.
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0: Mit den derzeit aktuellen Temperaturen auf drei ostfriesischen Inseln, die ich rausgesucht habe, da sind es 15 Grad auf Baltrum, 16 Grad auf Langeoog und 14 Grad auf Spiekeroog. Dazu ist es herbstlich, der Nachmittag, ja, der war bewölkt mit vielen, vielen Regenschauern. Und so geht es dann auch in den Samstag. Es bleibt wechselhaft und am Sonntag starten wir auch nochmal mit Wolken und Regen in den Tag. Später soll es wieder freundlicher werden. Bis 15 Grad bekommen wir am Wochenende.
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0: Moin, liebe Autofahrer, nach wie vor beschäftigt uns nur der eine Blitzer, der in Emden an der Petkomer Straße steht und beidseitig blitzt. 50 sind dort erlaubt. Ansonsten alles ruhig in unserem Sendegebiet. Sollten Sie noch etwas sehen, Stausblitzer oder Behinderungen, rufen Sie mich gerne an. Die Radio Ostfriesland Hotline 049 2158 6111. Allen unterwegs eine gute Fahrt. Kommen Sie heil und sicher an Ihr Ziel.
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Die deutsche Disco-Formation Silver Convention und Fly Robin Fly. Am Sonntag übertragen wir bei Radio Friesland wieder einen Gottesdienst zu Ihnen nach Hause. 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Begleitet wird der Gottesdienst unter anderem vom Gitarrenchor, von einem Gitarrenchor. 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

The Police und du, und das war er dann für diese Woche, der Nachmittag bei Radio Ostfriesland. Nach den 18 Uhr Nachrichten geht es hier weiter mit dem offenen Bürgerprogramm. 18.03 Uhr der Musikmix, um 19.03 Uhr die Sendung Querbeet, um 20.03 Uhr Phonehaus Extra und ab 21 Uhr der Radio Ostfriesland Musikmix. Mein Name ist André Kaut, ich bedanke mich ganz, ganz herzlich für Ihr Interesse am heutigen Nachmittag. Wünsche Ihnen jetzt noch einen schönen Freitagabend, schönes Wochenende, auch wenn das Wetter nicht so ganz mitspielt, aber irgendwie machen wir was draus, oder? In diesem Sinne sage ich Tschüss, bis zum nächsten Mal.

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1: Ich bin Thomas Pleski. Der Autoführerschein könnte künftig mehrere hundert Euro weniger kosten. Nach Angaben von Verkehrsminister Steffen Bett sogar Einsparungen von bis zu 1.000 Euro möglich.
2: Bis zu 1.000 Euro weniger, das wäre eine große Entlastung, denn ein Führerschein kostet im Schnitt rund 3.400 Euro. Die Reform soll vor allem durch digitalen Theorieunterricht und weniger Bürokratie Geld sparen. Geplant sind außerdem Änderungen bei Prüfungen und Pflichtfahrten. Fahrlehrerverbände warnen jedoch, weniger Unterricht und Übung könnten die Sicherheit gefährden. Sie wollen, dass ein Teil der Theorie weiter im Klassenzimmer stattfindet. Noch ist die Reform nicht beschlossen, Bundestag und Bundesrat müssen zustimmen. Starten könnte sie Anfang nächsten Jahres. Thomas Bremser, Nachrichtenredaktion.
1: In Deutschland verlassen wieder mehr Jugendliche die Schule ohne mindestens einen Hauptschulabschluss. Nach Angaben des Statistischen Bundesamts lag ihr Anteil im Schuljahr 2024/25 bei 8,4%, so hoch wie seit 20 Jahren nicht mehr. Insgesamt waren rund 65.000 Jugendliche betroffen. Das Bundesbildungsministerium zeigte sich besorgt und verwies unter anderem auf zusätzliche Förderung an Schulen sowie geplante Sprachtests in Kitas. Der Friedensnobelpreis geht in diesem Jahr an die südafrikanische Juristin Navi Pillay. Das Nobelkomitee in Oslo würdigte ihre Verdienste um Frieden und Völkerrecht.
3: Navi Pillay ist bei uns vielleicht weniger bekannt, aber unter Juristen gilt sie als großes Vorbild. Sie wurde während der Apartheid in Südafrika geboren und war die erste schwarze Richterin am obersten Gerichtshof. Später war sie dann Richterin am UN-Tribunal für Ruanda, am Internationalen Strafgerichtshof in Den Haag und UN-Hochkommissarin für Menschenrechte. Der Leiter des Nobelkomitees sagte, sie hat maßgeblich dazu beigetragen, dass Kriegsverbrechen, Verbrechen gegen die Menschlichkeit und Völkermord strafrechtlich verfolgt werden. Sigrid Hams, Oslo.
1: Die Firma Wurzener Nahrungsmittel ruft weiße Bohnen zurück, weil bei Kontrollen vereinzelt Schimmelspuren festgestellt wurden. Betroffen sind Packungen mit 500 Gramm und 10 Kilo. Verkauft wurden die Bohnen unter anderem bei Edeka, Globus, Kaufland und Rewe in mehreren Bundesländern. Kunden können die Ware bis zum 15. Oktober auch ohne Kassenbon zurückgeben und bekommen ihr Geld erstattet.
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1: Zum Wetter, die aktuelle Vorhersage des Deutschen Wetterdienstes. Heute im Süden und Südosten meist klarer Himmel, dort bleibt es trocken. Sonst ziehen von Nordwesten her dichte Wolken und Regen durch. Die Temperaturen erreichen 10 bis 16 Grad, im Südosten bis 18 Grad. Morgen bleibt es im Süden zunächst noch nass, im Nordwesten sind wieder Schauer möglich. Dazwischen gibt es aber auch längere sonnige Abschnitte. Die Höchstwerte liegen bei 14 bis 19 Grad.
0: Das waren die Nachrichten.
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1: Ich bin Thomas Bleskin. Der Autoführerschein könnte künftig spürbar billiger werden. Verkehrsminister Steffen Bilger rechnet durch die geplante Reform mit Einsparungen von mehreren hundert Euro, im besten Fall sogar bis zu 1.000 Euro. Derzeit kostet der Führerschein der Klasse B im Schnitt rund 3.400 Euro. Günstiger werden soll er vor allem durch mehr digitalen Theorieunterricht und weniger Bürokratie. Die neuen Regeln sollen möglichst Anfang 2027 in Kraft treten. In Deutschland verlassen wieder mehr Jugendliche die Schule ohne mindestens einen Hauptschulabschluss. Nach Angaben des Statistischen Bundesamts lag ihr Anteil im Schuljahr 2024/25 bei 8,4%, so hoch wie seit 20 Jahren nicht mehr.
2: Die aktuelle Misere zieht sich durch die ganze Bildungskette. Das zeigen Tests immer wieder. Grundschüler haben immer mehr Probleme mit Lesen und Mathe und Jugendliche schneiden bei der PISA-Studie schlechter ab. Als Grund werden unter anderem Sprachprobleme durch Zuwanderung genannt. Die Politik will deshalb jetzt bundesweit schon vor der Grundschule gegensteuern mit Sprachtests für Vierjährige in der Kita. Jörg Ratsch, Nachrichtenredaktion.
1: Die südafrikanische Juristin Navi Pillay ist mit dem Friedensnobelpreis ausgezeichnet worden, und zwar für ihren Einsatz zur Förderung von Frieden und Völkerrecht. Laut dem Nobelkomitee in Oslo trug Pillay maßgeblich dazu bei, dass Kriegsverbrechen und Völkermord strafrechtlich verfolgt werden.
3: Das UN-Menschenrechtsbüro nennt Pillay einen Gewinn für Menschenrechte und Gerechtigkeit. Amnesty International spricht vom richtigen Signal zur richtigen Zeit. Pillay habe Verbrechen klar benannt, unabhängig davon, wer sie begeht. Die 85-Jährige war lange Richterin am Strafgerichtshof in Den Haag. Zuletzt leitete sie eine UN-Untersuchungskommission, die Israel Völkermord im Gazastreifen vorwarf. Entsprechend scharf ist die Reaktion aus Israel. Die Regierung wirft Pillay vor, die Dämonisierung Israels voranzutreiben. Der Preis würde anti-israelischen Hass legitimieren. Thomas Bremser, Nachrichtenredaktion.
1: Die US-Regierung hat Sanktionen gegen den Internationalen Strafgerichtshof in Den Haag verhängt. Vermögenswerte des Gerichts in den USA sollen gesperrt und US-Bürgern Geschäfte mit dem Gericht verboten werden. Die Maßnahmen sollen nach 180 Tagen in Kraft treten. Die EU-Kommission zeigte sich besorgt und kündigte weitere Unterstützung für das Gericht an. Auch Bundesjustizministerin Stefanie Hubig bekräftigte Deutschlands Rückhalt für den Internationalen Strafgerichtshof.
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1: Zum Wetter, die aktuelle Vorhersage des Deutschen Wetterdienstes. Heute im Süden und Südosten meist klarer Himmel, dort bleibt es trocken. Sonst ziehen von Nordwesten her dichte Wolken und Regen durch. Die Temperaturen erreichen 10 bis 16 Grad, im Südosten bis 18 Grad. Morgen bleibt es im Süden zunächst noch nass, im Nordwesten sind wieder Schauer möglich. Dazwischen gibt es aber auch längere sonnige Abschnitte. Die Höchstwerte liegen bei 14 bis 19 Grad.
0: Das waren die Nachrichten.
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0: Liebe Zuhörer, herzlich willkommen wieder hier zu unserer Sendung Querbeet bei Radio Ostfriesland. Und ich möchte Sie recht herzlich dazu begrüßen.
1: Und wir haben schon wieder Oktober und dann ist natürlich September Mount, ist Pladütz Mount, wer passé. Ich muss also wieder ein bisschen auf Hochdeutsch reden. Fällt mir ja aber auch gar nicht mal so schwer dann.
0: Müssen muss das nicht.
1: Nee, ich meine, ich kann doch ja Pladütz wieder machen, aber ich denke, das ist so nicht im Sinne unseres Senders hier.
0: Nee.
1: Wir sind angefangen mit einem Titel der Gruppe Boys to Men. Und ich sage mal so, querbeet, eigentlich hatten wir uns mal überlegt, 60er, 70er, 80er. Aber es gibt auch sehr schöne Titel in den 90er und 2000er Jahren. Und die nehmen wir natürlich mit in unsere Sendung rein.
0: Ja, so sehe ich das nämlich auch. Wir haben, unsere Sendung ist querbeet. Wir spielen Musik aus allen Richtungen und vor allen Dingen auch aus allen Teilen der Welt.
1: Ja, wir gehen jetzt ein bisschen in was Mundartliches, und zwar von der Gruppe Bab, und der Titel heißt Avant So.
0: Ja, und der ist von 2006.
1: Und das ist eine Live-Aufnahme.
0: Ja, das kriegen wir auch hin.
1: Ja.
0: Dance with the Devil haben wir auch noch.
1: Und das ist ein Instrumentaltitel, und den kennt eigentlich doch fast jeder, von Cozy Powell. Das war der 70er, glaube ich, ne?
0: Hören wir einfach mal rein.

0: Ja, das war der Tanz mit dem Teufel, ne?
1: Ja, ich denke, das ist ganz schön, wenn man mal einen Instrumentaltitel mit einstreut. Denn dann braucht man sich über den Text keine Gedanken zu machen, ob das jetzt Sinn macht oder ob das keinen Sinn macht. Beim Instrumentaltitel kann man sich einfach berieseln lassen.
0: Naja, sagen wir mal so. Also über Sinn und Unsinn wollen wir uns doch hier in der Sendung überhaupt keine Gedanken machen.
1: Naja, aber ich denke mal, wenn man so Bob Dylan und so hört, der kriegt für seine Liedtexte, kriegt er sogar den Literaturnobelpreis. Das heißt also, einige Titel, da haben wir vielleicht nicht den richtigen Bezug dazu, die Titel, die sind so gut, dass das eben zu einem Nobelpreis führt.
0: Tja, aber ich weiß trotzdem nichts über den Text.
1: Nein, aber wenn man genau zuhören müsste, man könnte sich den ja übersetzen lassen. Machen wir da ja, diskutieren wir da nicht
0: drüber. Das tut nicht weiter Not, nee, das wollte ich gerade sagen. Aber wir machen jetzt weiter mit den Gebrüder Blattschuss. Und zwar Kreuzberger Nächte. Oh, waren das noch Zeiten.
1: Da geht man so richtig schön nach Berlin und dann das Berlinerische da mit rein. Und anschließend kommt dann die Gruppe Tavares und die hatten einen schönen Hit mit dem Titel Heaven Must Be Missing an Angel. Der Himmel muss einen Engel vermissen.
0: Na, dann mal los, ne?

0: Ja, jetzt haben wir mal mit den Gebrüder Blatschos mal ein bisschen Schwung reingebracht und gleich wieder, wie auch immer.
1: Was meinst du denn von dem Titel? Der war doch schön, war der.

0: Schön, ja.
1: Was willst du denn? Willst du freitagsabends nur, willst du dann nur Halligalli-Musik haben? Nö, wir wollen doch querbeet alles machen.
0: Abisele-Show,
1: jetzt bist du wieder im Süddeutschen hier. Wir gehen jetzt aber nach Holland und holen da einen Sänger aus unserem Garten der Musik raus, der heißt Robert Long.
0: Jo, warum nicht?
1: Und er sagt oder singt in seinen Worten.
0: Ja, das machen die meisten, ne?
1: Und dann kommt einer, der hat Honey gesungen, das ist Bobby Goldsboro. Den haben wir heute aber hier mit dem Titel Hello Summertime.

0: Ja, liebe Zuhörer, auch ein paar Schlager haben wir mit drin, ne?
1: Aber ich denke mal, der ist ein bisschen spät, den wir gerade eben gespielt haben. Hello Summertime, wir haben schon Oktober. Aber es ist ja so, dass wir immer noch auf den goldenen Oktober warten und auf den schönen Herbst, den wir noch kriegen sollen, ne?
0: Da fällt mir auch ein Ding ein. Warte mal, wie heißt das? Darf man eigentlich noch Altweibersommer sagen?
1: Ich hatte letztens irgendwie, das war glaube ich auf NDR 1 Niedersachsen, hatte ich mal diesen Ursprung dann gehört mit dem Altweiber. Das hat was mit Weibern zu tun und Weibern ist sowas wie Weben und das hat mit den Weibern eigentlich nichts zu tun. Und die Damen, die sich dann angesprochen fühlen als Altweiber, das hat keinen Ursprung irgendwie.
0: Nee, das hat mit den grauen Haaren hat das was zu tun. Und im Spätsommer, beziehungsweise ja, im richtigen warmen Spätsommer, da verbreiten sich ja auch die Spinnen und wie auch immer, die versuchen dann natürlich so viel Insekten noch zu fangen, wie sie können. Und insbesondere morgens beim Tau, da sieht man dann diese Spinnenweben, wo sich dann dieser Tau dann darauf absetzt. Und das nannte man dann Altweiber Sommer, weil eben durch diese grauen Spinnenweben der Bezug zu den älteren Damen dann gezogen worden ist. Aber
1: ja,
0: wir
1: gut, okay.
0: Machen weiter Musik.
1: Denke ich auch, ne? Ich kann die Nelle Lane lauten.
0: Bist du sicher?
1: Ja, I Can't Leave You Alone, so heißt nämlich unser nächster Titel. Und der Sänger ist George McCrae.
0: Tja, in the year ist...
1: Ja, nur mal weiter.
0: Tja, das bringen das wir jetzt auch.
1: Ja, das bringt... In the year 2525 kennen wir von Zagger und Evans und hier haben wir eine Version ausgesucht von der Gruppe Visage.
0: Das muss man immer alles bis zu Ende bringen?

0: Tja, meine Damen und Herren, das war's wieder mal mit dem Jahr 2525, ne?
1: So ist das, ja. Und wie heißt das jetzt auf Englisch, Rolf?
0: In the year 2525.
1: Wow, er hat gelernt, liebe Zuhörer und Zuhörerinnen.
0: Nee, ich habe nicht gelernt, ich habe es vorhin bloß nicht sagen wollen.
1: Ach ja.
0: Du kennst das ja mit, aber ist ja jetzt egal. Wir haben natürlich wieder unseren...
2: Steckbrief.
0: Nach welcher Gruppe bzw. Interpreten suchen wir?
1: Liebe Musikfreunde, heute suchen wir eine deutsche Band, die aus der Steiermark, also aus Österreich, stammt und 1978 gegründet wurde. Grundlage war erst einmal eine Band, die hieß Antipasta, von Ike Breit gegründet. Diese Band löste sich auf und mit seinen neuen Musikern, mit 4 Leuten, war dann eine neue Band entstanden, für die sie keinen passenden Namen hatten. Während einer gemeinsamen Busfahrt kamen sie dann am Hauptsitz einer österreichischen Versicherung vorbei, was sie auf die scherzhafte Idee brachte, den Bandnamen an das Versicherungsunternehmen anzulehnen. Das Unternehmen zeigte sich wenig begeistert von der Abwandlung seines Namens und leitete juristische Schritte gegen die Band ein. Die Klage wurde aber nach kurzer Zeit zurückgezogen und einige Jahre später war das Unternehmen dann sogar Sponsor dieser Gruppe, die wir heute suchen.
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1: Das ist mal was ganz Besonderes. Ich denke mal, die Fans, die werden da sicherlich auch diese Gruppe erraten haben, beziehungsweise erkannt haben. Das war ein Medley von der ersten allgemeinen Verunsicherung.
2: Und zum Schluss sagte er, I could die for that music. Ich könnte für diese Musik sterben. Ich hoffe, da haben wir Sie ein bisschen ins Wochenende gebracht mit diesem flotten Medley.
1: Also er hat mir voll aus der Seele gesprochen. Ne? Wir haben aber auch noch einen deutschen Musikkünstler, sag ich jetzt mal, und zwar Udo Lindenberg mit Wir ziehen in den Frieden.
2: Und danach hören wir die Gruppe The Jam und das ist eine Coverversion von dem Kings-Hit David Watts.

Artikel 3. 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

0: Ja, jetzt denke ich mal, jetzt haben wir genug Ba-ba-ba-ba, oder?
1: Genau, aber das war ein bisschen flotter Titel noch. Und fast zum Schluss, denn wir haben ja schon bald wieder das Ende der Sendung hier, ne?
0: Ja, das muss leider wieder sagen, unsere Sendung neigt sich langsam wieder dem Ende zu und wir müssen uns wieder auf dem Weg nach Hause machen.
1: Ja, gleich trinken wir noch ein Bierchen hier nebenan und dann geht's nach unten, ne?
0: So, wie auch immer.
1: Ja, genau.
0: Ich wünsche auf jeden Fall den Zuhörern alles Gute, viel Gesundheit und würde mich freuen, wenn sie beim nächsten Mal wieder einschalten.
1: Und wir gehen zum Schluss mit unserem Titel in die rote Zone, The Red Zone. Und der Interpret, das ist Robert Miles. Tschüss, sagt Alfred Honken, Bad Animal.

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1: Ich bin Thomas Bleski. Der Autoführerschein könnte künftig mehrere hundert Euro weniger kosten. Nach Angaben von Verkehrsminister Steffen Bilger sind durch die geplante Reform im besten Fall sogar Einsparungen von bis zu 1.000 Euro möglich.
2: Bis zu 1.000 Euro weniger, das wäre eine große Entlastung, denn ein Führerschein kostet im Schnitt rund 3.400 Euro. Die Reform soll vor allem durch digitalen Theorieunterricht und weniger Bürokratie Geld sparen. Geplant sind außerdem Änderungen bei Prüfungen und Pflichtfahrten. Fahrlehrerverbände warnen jedoch, weniger Unterricht und Übung könnten die Sicherheit gefährden. Sie wollen, dass ein Teil der Theorie weiter im Klassenzimmer stattfindet. Noch ist die Reform nicht beschlossen, Bundestag und Bundesrat müssen zustimmen. Starten könnte sie Anfang nächsten Jahres. Thomas Bremser, Nachrichtenredaktion.
1: In Deutschland verlassen wieder mehr Jugendliche die Schule ohne mindestens einen Hauptschulabschluss. Nach Angaben des Statistischen Bundesamts lag ihr Anteil im Schuljahr 2024/25 bei 8,4%, so hoch wie seit 20 Jahren nicht mehr. Insgesamt waren rund 65.000 Jugendliche betroffen. Das Bundesbildungsministerium zeigte sich besorgt und verwies unter anderem auf zusätzliche Förderung an Schulen sowie geplante Sprachtests in Kitas. Der Friedensnobelpreis geht in diesem Jahr an die südafrikanische Juristin Navi Pillay. Das Nobelkomitee in Oslo würdigte ihre Verdienste um Frieden und Völkerrecht.
3: Navi Pillay ist bei uns vielleicht weniger bekannt, aber unter Juristen gilt sie als großes Vorbild. Sie wurde während der Apartheid in Südafrika geboren und war die erste schwarze Richterin am obersten Gerichtshof. Später war sie dann Richterin am UN-Tribunal für Ruanda, am Internationalen Strafgerichtshof in Den Haag und UN-Hochkommissarin für Menschenrechte. Der Leiter des Nobelkomitees sagte, sie hat maßgeblich dazu beigetragen, dass Kriegsverbrechen, Verbrechen gegen die Menschlichkeit und Völkermord strafrechtlich verfolgt werden. Sigrid Hams, Oslo.
1: Die Firma Wurzener Nahrungsmittel ruft weiße Bohnen zurück, weil bei Kontrollen vereinzelt Schimmelspuren festgestellt wurden. Betroffen sind Packungen mit 500 Gramm und 10 Kilo. Verkauft wurden die Bohnen unter anderem bei Edeka, Globus, Kaufland und Rewe in mehreren Bundesländern. Kunden können die Ware bis zum 15. Oktober auch ohne Kassenbon zurückgeben und bekommen ihr Geld erstattet.
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1: Zum Wetter, die aktuelle Vorhersage des Deutschen Wetterdienstes. Heute im Süden und Südosten meist klarer Himmel, dort bleibt es trocken. Sonst ziehen von Nordwesten her dichte Wolken und Regen durch. Die Temperaturen erreichen 10 bis 16 Grad, im Südosten bis 18 Grad. Morgen bleibt es im Süden zunächst noch nass, im Nordwesten sind wieder Schauer möglich. Dazwischen gibt es aber auch längere sonnige Abschnitte. Die Höchstwerte liegen bei 14 bis 19 Grad.
0: Das waren die Nachrichten.
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0: 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Ja!
5: Moin, das Phonehaus hier. Kennen Sie Richard Leader, John Hitchin? Nicht? Ändern wir. Gibt's nämlich gleich auf die Ohren. 80s in the mix, Leute. Sie kennen die erforderlichen Maßnahmen?
6: Diese Regeln werden wir noch monatelang einhalten müssen. Ja, die müssen also der Standard sein. Die dürfen überhaupt nie hinterfragt werden.
5: Handy aus, Rollladen runter, Klingel aus, Hörer vom Telefon daneben legen und jetzt das Allerwichtigste, aufdrehen.
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5: Geht los mit Boogie Box High.

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1: Mid-80s in the mix to Let's Go at Eddie Grant, Electric Avenue, Earth, Wind & Fire, Let's Groove, Wanna Be Starting Something, Michael Jackson, Respect von Adiva, Stop Erasure, You Came von Kim Wilde, Can Shake the Feeling von Big Fun. Time's up, guys.
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1: Yeah, und ich halte jetzt die Klappe bis an die Nachrichten. Hier ist Taffy und sie liebt ihr Radio. Ich hoffe, ihr auch. Tschüss, euer Chris.

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1: Ich bin Thomas Bleskin. Der Autoführerschein könnte künftig spürbar billiger werden. Verkehrsminister Steffen Bilger rechnet durch die geplante Reform mit Einsparungen von mehreren hundert Euro, im besten Fall sogar bis zu 1.000 Euro. Derzeit kostet der Führerschein der Klasse B im Schnitt rund 3.400 Euro. Günstiger werden soll er vor allem durch mehr digitalen Theorieunterricht und weniger Bürokratie. Die neuen Regeln sollen möglichst Anfang 2027 in Kraft treten. In Deutschland verlassen wieder mehr Jugendliche die Schule ohne mindestens einen Hauptschulabschluss. Nach Angaben des Statistischen Bundesamts lag ihr Anteil im Schuljahr 2024/25 bei 8,4%, so hoch wie seit 20 Jahren nicht mehr.
2: Die aktuelle Misere zieht sich durch die ganze Bildungskette. Das zeigen Tests immer wieder. Grundschüler haben immer mehr Probleme mit Lesen und Mathe und Jugendliche schneiden bei der PISA-Studie schlechter ab. Als Grund werden unter anderem Sprachprobleme durch Zuwanderung genannt. Die Politik will deshalb jetzt bundesweit schon vor der Grundschule gegensteuern mit Sprachtests für Vierjährige in der Kita. Jörg Ratsch, Nachrichtenredaktion.
1: Die südafrikanische Juristin Navi Pillay ist mit dem Friedensnobelpreis ausgezeichnet worden, und zwar für ihren Einsatz zur Förderung von Frieden und Völkerrecht. Laut dem Nobelkomitee in Oslo trug Pillay maßgeblich dazu bei, dass Kriegsverbrechen und Völkermord strafrechtlich verfolgt werden.
3: Das UN-Menschenrechtsbüro nennt Pillay einen Gewinn für Menschenrechte und Gerechtigkeit. Amnesty International spricht vom richtigen Signal zur richtigen Zeit. Pillay habe Verbrechen klar benannt, unabhängig davon, wer sie begeht. Die 85-Jährige war lange Richterin am Strafgerichtshof in Den Haag. Zuletzt leitete sie eine UN-Untersuchungskommission, die Israel Völkermord im Gazastreifen vorwarf. Entsprechend scharf ist die Reaktion aus Israel. Die Regierung wirft Pillay vor, die Dämonisierung Israels voranzutreiben. Der Preis würde israelischen Hass legitimieren. Thomas Bremser, Nachrichtenredaktion.
1: Die US-Regierung hat Sanktionen gegen den Internationalen Strafgerichtshof in Den Haag verhängt. Vermögenswerte des Gerichts in den USA sollen gesperrt und US-Bürgern Geschäfte mit dem Gericht verboten werden. Die Maßnahmen sollen nach 180 Tagen in Kraft treten. Die EU-Kommission zeigte sich besorgt und kündigte weitere Unterstützung für das Gericht an. Auch Bundesjustizministerin Stefanie Hubig bekräftigte Deutschlands Rückhalt für den Internationalen Strafgerichtshof.
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1: Zum Wetter, die aktuelle Vorhersage des Deutschen Wetterdienstes. Heute im Süden und Südosten meist klarer Himmel, dort bleibt es trocken. Sonst ziehen von Nordwesten her dichte Wolken und Regen durch. Die Temperaturen erreichen 10 bis 16 Grad, im Südosten bis 18 Grad. Morgen bleibt es im Süden zunächst noch nass, im Nordwesten sind wieder Schauer möglich. Dazwischen gibt es aber auch längere sonnige Abschnitte. Die Höchstwerte liegen bei 14 bis 19 Grad.
0: Das waren die Nachrichten.
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1: Ich bin Dirk Zeitler. Die Bahn tritt bei der Sanierung ihres stark belasteten Netzes auf die Bremse. Bis 2031 sollen nur noch 13 statt 21 vielbefahrene Strecken umfassend erneuert werden. Die übrigen Projekte kommen später dran. Wann alle rund 40 geplanten Generalsanierungen abgeschlossen sein werden, ist damit offen. Zuletzt war 2036 als Ziel genannt worden.
2: Der Knackpunkt ist, die Bahn will weniger Großbaustellen gleichzeitig stemmen und dafür die Abläufe verbessern. Umleitungsstrecken sollen besser vorbereitet und der Verkehr nach einer Sanierung schrittweise wieder hochgefahren werden. Denn zuletzt gab es nach Bauarbeiten immer wieder Probleme mit Verspätungen und Zugausfällen. Gestrichen werde aber keine Sanierung, betonen Bahn und Bund. Dringend notwendige Arbeiten sollen auch auf den später eingeplanten Strecken stattfinden. Thomas Bleskin, Nachrichtenredaktion.
1: Der Autoführerschein könnte künftig mehrere hundert Euro weniger kosten. Nach Angaben von Verkehrsminister Bilger sind durch die geplante Reform im besten Fall sogar Einsparungen von bis zu 1.000 Euro möglich. Der Führerschein der Klasse B kostet derzeit im Schnitt rund 3.400 Euro. Günstiger werden soll er unter anderem durch mehr digitalen Theorieunterricht und weniger Bürokratie. Die US-Regierung hat Sanktionen gegen den Internationalen Strafgerichtshof verhängt. Man werde Transaktionen mit dem Gericht untersagen, seine Ressourcen abschneiden und seine Handlungsfähigkeit einschränken, teilte das US-Außenministerium mit. Die Ankündigung kam nur Stunden, nachdem die frühere Richterin am Weltstrafgericht Pillay den Friedensnobelpreis erhalten hatte.
3: Die USA machen ernst. Sie wollen das Gericht Stein für Stein abbrechen. So hatten sie gedroht. Und diese Strafmaßnahmen treffen tatsächlich das gesamte Gericht. Es kann abgekoppelt werden von allen finanziellen Transaktionen, der digitalen Kommunikation. Das Gericht wäre also total gelähmt. Aus Amsterdam, Bettina Visser.
1: Zum Sport. Holstein Kiel gerät in der zweiten Fußball-Bundesliga immer stärker unter Druck. Der ehemalige Erstligist verlor auch das Krisenduell bei Eintracht Braunschweig mit 0:1. Der SFC Heidenheim und der SFC Kaiserslautern trennten sich 0:0 unentschieden.
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1: Zum Wetter, die aktuelle Vorhersage des Deutschen Wetterdienstes. Nachts vor allem im Süden zunehmend nass, auch sonst fällt zunächst noch verbreitet Regen, der später vielerorts nachlässt. An der Nordsee sind dagegen Schauer und einzelne Gewitter möglich. Die Temperaturen sinken auf 11 bis 6 Grad. Tagsüber bleibt es im Süden zunächst regnerisch. Bis zum Nachmittag zieht sich der Regen an die Alpen zurück. Im Nordwesten gibt es Schauer, vereinzelt auch Gewitter. Sonst wechseln sich Wolken und Sonne ab. Dazu 13 bis 19 Grad.
0: Das waren die Nachrichten.

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1: Ich bin Dirk Zeitler. Mit der neuen Führerscheinreform soll es für Fahrschüler ab dem kommenden Jahr im günstigsten Fall bis zu 1.000 Euro günstiger werden. Das sagte Bundesverkehrsminister Bilger der Welt. Fahrlehrerverbände bleiben skeptisch.
2: Bis zu 1.000 Euro weniger, das wäre eine große Entlastung, denn ein Führerschein kostet im Schnitt rund 3.400 Euro. Die Reform soll vor allem durch digitalen Theorieunterricht und weniger Bürokratie Geld sparen. Geplant sind außerdem Änderungen bei Prüfungen und Pflichtfahrten. Fahrlehrerverbände warnen jedoch, weniger Unterricht und Übung könnten die Sicherheit gefährden. Sie wollen, dass ein Teil der Theorie weiter im Klassenzimmer stattfindet. Noch ist die Reform nicht beschlossen, Bundestag und Bundesrat müssen zustimmen. Starten könnte sie Anfang nächsten Jahres. Thomas Bremser, Nachrichtenredaktion.
1: Die US-Regierung hat Sanktionen gegen den Internationalen Strafgerichtshof verhängt. Die Ankündigung kam nur Stunden, nachdem die frühere Richterin am Weltstrafgericht Pillay den Friedensnobelpreis erhalten hatte.
3: Die USA machen ernst. Sie wollen das Gericht Stein für Stein abbrechen. So hatten sie gedroht. Und diese Strafmaßnahmen treffen tatsächlich das gesamte Gericht. Es kann abgekoppelt werden von allen finanziellen Transaktionen, der digitalen Kommunikation. Das Gericht wäre also total gelähmt. Und warum? Für die USA ist das Weltstrafgericht politisch ausgerichtet. Es richte sich gegen die USA und seine Verbündeten, so sagen sie. Aus Amsterdam, Bettina Fisser.
1: Die Bahn saniert weniger Strecken als geplant. Bis 2031 sollen nur noch 13 statt 21 vielbefahrene Strecken umfassend erneuert werden. Das teilten die Deutsche Bahn und das Verkehrsministerium mit. Die übrigen Sanierungen folgen demnach später. Wann alle rund 40 geplanten Strecken fertiggestellt sein werden, ist offen. Der ursprüngliche Zeitplan bis 2036 gilt nicht mehr. Zum Sport. Heidenheim und Kaiserslautern haben sich im Topspiel der zweiten Bundesliga 0:0 getrennt. Zwingende Chancen gab es auf beiden Seiten kaum. Holstein Kiel gerät in der zweiten Liga immer stärker unter Druck. Der ehemalige Erstligist verlor bei Eintracht Braunschweig mit 0:1.
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1: Zum Wetter, die aktuelle Vorhersage des Deutschen Wetterdienstes. Nachts wird es vor allem im Süden zunehmend nass, auch sonst fällt zunächst noch verbreitet Regen, der später vielerorts nachlässt. An der Nordsee sind dagegen Schauer und einzelne Gewitter möglich. Die Temperaturen sinken auf 11 bis 6 Grad. Tagsüber bleibt es im Süden zunächst regnerisch, bis zum Nachmittag zieht sich der Regen an die Alpen zurück. Im Nordwesten gibt es Schauer, vereinzelt auch Gewitter, sonst wechseln sich Wolken und Sonne ab, dazu 13 bis 19 Grad.
0: Das waren die Nachrichten.

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1: Ich bin Dirk Zeitler. Die US-Regierung hat Sanktionen gegen den Internationalen Strafgerichtshof verhängt. Die Ankündigung kam nur Stunden, nachdem die frühere Richterin am Weltstrafgericht Pillay den Friedensnobelpreis erhalten hatte.
2: Die USA machen ernst. Sie wollen das Gericht Stein für Stein abbrechen. So hatten sie gedroht. Und diese Strafmaßnahmen treffen tatsächlich das gesamte Gericht. Es kann abgekoppelt werden von allen finanziellen Transaktionen, der digitalen Kommunikation. Das Gericht wäre also total gelähmt. Und warum? Für die USA ist das Weltstrafgericht politisch ausgerichtet. Es richte sich gegen die USA und seine Verbündeten, so sagen sie. Aus Amsterdam, Bettina Fisser.
1: Die Bahn saniert weniger Strecken als geplant. Bis 2031 sollen nur noch 13 statt 21 vielbefahrene Strecken umfassend erneuert werden. Das teilten die Deutsche Bahn und das Verkehrsministerium mit. Die übrigen Sanierungen folgen später. Wann genau ist offen? Der ursprüngliche Zeitplan, bis 2036 alle rund 40 geplanten Strecken fertigzustellen, gilt nicht mehr. Mit der neuen Führerscheinreform soll es für Fahrschüler ab dem kommenden Jahr im günstigsten Fall bis zu 1.000 Euro günstiger werden. Das sagte Bundesverkehrsminister Bilger der Welt. Fahrlehrerverbände bleiben skeptisch.
3: Bis zu 1.000 Euro weniger, das wäre eine große Entlastung, denn ein Führerschein kostet im Schnitt rund 3.400 Euro. Die Reform soll vor allem durch digitalen Theorieunterricht und weniger Bürokratie Geld sparen. Geplant sind außerdem Änderungen bei Prüfungen und Pflichtfahrten. Fahrlehrerverbände warnen jedoch, weniger Unterricht und Übung könnten die Sicherheit gefährden. Sie wollen, dass ein Teil der Theorie weiter im Klassenzimmer stattfindet. Noch ist die Reform nicht beschlossen, Bundestag und Bundesrat müssen zustimmen. Starten könnte sie Anfang nächsten Jahres. Thomas Bremser, Nachrichtenredaktion.
1: Zum Sport. Ausgerechnet Niklas Füllkrug hat Borussia Dortmund nach der langen Länderspielpause den ersten Fußball-Bundesliga-Rückschlag beschert. Der Ex-Dortmunder erzielte in der Nachspielzeit den 2:2-Ausgleich für Werder Bremen. Es war Dortmunds erster Punktverlust nach 4 Siegen in den ersten 4 Spielen.
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1: Zum Wetter, die aktuelle Vorhersage des Deutschen Wetterdienstes. Nachts wird es vor allem im Süden zunehmend nass, auch sonst fällt zunächst noch verbreitet Regen, der später vielerorts nachlässt. An der Nordsee sind dagegen Schauer und einzelne Gewitter möglich. Die Temperaturen sinken auf 11 bis 6 Grad. Tagsüber bleibt es im Süden zunächst regnerisch, bis zum Nachmittag zieht sich der Regen an die Alpen zurück. Im Nordwesten gibt es Schauer, vereinzelt auch Gewitter. Sonst wechseln sich Wolken und Sonne ab, dazu 13 bis 19 Grad.
0: Das waren die Nachrichten.

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1: Ich bin Dirk Zeitler. Die Bahn tritt bei der Sanierung ihres stark belasteten Netzes auf die Bremse. Bis 2031 sollen nur noch 13 statt 21 vielbefahrene Strecken umfassend erneuert werden. Die übrigen Projekte kommen später dran.
2: Der Knackpunkt ist, die Bahn will weniger Großbaustellen gleichzeitig stemmen und dafür die Abläufe verbessern. Umleitungsstrecken sollen besser vorbereitet und der Verkehr nach einer Sanierung schrittweise wieder hochgefahren werden. Denn zuletzt gab es nach Bauarbeiten immer wieder Probleme mit Verspätungen und Zugausfällen. Gestrichen werde aber keine Sanierung, betonen Bahn und Bund. Dringend notwendige Arbeiten sollen auch auf den später eingeplanten Strecken stattfinden. Thomas Bleskin, Nachrichtenredaktion.
1: Der Anteil der Jugendlichen, die ihre Schulzeit ohne Abschluss beenden, hat den höchsten Wert seit mehr als 20 Jahren erreicht. Das zeigen Daten des Statistischen Bundesamts. Im Schuljahr 2024/2025, neuere Zahlen liegen noch nicht vor, haben demnach 65.000 Jugendliche die Schule ohne Abschluss verlassen.
3: Das ist ein Anteil von 8,4% an allen Schulabgängern in diesem Schuljahr. Einen so hohen Wert gab es zuletzt kurz nach der Jahrtausendwende. Die aktuelle Misere zieht sich durch die ganze Bildungskette. Das zeigen Tests immer wieder. Grundschüler haben immer mehr Probleme mit Lesen und Mathe und Jugendliche schneiden bei der PISA-Studie schlechter ab. Als Grund werden unter anderem Sprachprobleme durch Zuwanderung genannt. Die Politik will deshalb jetzt bundesweit schon vor der Grundschule gegensteuern mit Sprachtests für Vierjährige in der Kita. Jörg Ratsch, Nachrichtenredaktion.
1: In Mecklenburg-Vorpommern nimmt ein neues Regierungsbündnis Form an. Nach der SPD hat auch die Linke für Koalitionsverhandlungen gestimmt. Jetzt sind noch die Grünen dran. Die entscheiden heute bei einem kleinen Parteitag in Rostock. Stimmen sie zu, starten die Verhandlungen am Montag. Entwarnung nach dem Erdbeben in Panama. Ein Beben der Stärke 7,7 hat den Pazifikanrainern kurz Sorgen gemacht. Das Pazifik-Tsunami-Warnzentrum hatte vor möglichen Wellen an Küsten von 9 Ländern gewarnt. Jetzt ist die Gefahr vorbei, teilte das Zentrum mit. In Panama selbst gibt es Gebäudeschäden.
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1: Zum Wetter, die aktuelle Vorhersage des Deutschen Wetterdienstes. Nachts wird es vor allem im Süden zunehmend nass, auch sonst fällt zunächst noch verbreitet Regen, der später vielerorts nachlässt. An der Nordsee sind dagegen Schauer und einzelne Gewitter möglich. Die Temperaturen sinken auf 11 bis 6 Grad. Tagsüber bleibt es im Süden zunächst regnerisch, bis zum Nachmittag zieht sich der Regen an die Alpen zurück. Im Nordwesten gibt es Schauer, vereinzelt auch Gewitter, sonst wechseln sich Wolken und Sonne ab, dazu 13 bis 19 Grad.
0: Das waren die Nachrichten.

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1: Ich bin Dirk Zeitler. Die Bahn saniert weniger Strecken als geplant. Bis 2031 sollen nur noch 13 statt 21 vielbefahrene Strecken umfassend erneuert werden. Das teilten die Deutsche Bahn und das Verkehrsministerium mit. Die übrigen Sanierungen